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1: Im Studio Jana Klonikowski. Ein Abkommen zwischen den USA und dem Iran kommt wohl nicht so schnell wie zunächst gedacht. US-Präsident Trump will nach eigenen Worten keine übereilten Vereinbarungen. Zuvor hatte er noch gesagt, eine Einigung sei weitgehend ausgehandelt. Kanzler Merz hat den russischen Angriff mit atomwaffenfähigen Raketen auf die Ukraine scharf verurteilt. Dabei hatte es mehrere Tote gegeben. Merz spricht von einer rücksichtslosen Eskalation und Außenminister Wadephul nennt die Angriffe Raketenterror. In Ankara hat die Polizei den Sitz der größten türkischen Oppositionspartei CHP gestürmt. Hunderte Beamte setzten Tränengas ein, weil Mitglieder den Gebäudeeingang blockierten. Ein Gericht hatte CHP-Chef Özil zuvor abgesetzt und seine Wahl zum Parteichef kassiert. Mercedes-Pilot Kimi Antonelli hat seinen 4. Formel-1-Sieg in Folge gefeiert. Auch beim Großen Preis von Kanada kam der 19-Jährige als Erster ins Ziel. Dahinter folgten Ferrari-Pilot Lewis Hamilton und Max Verstappen im Red Bull.
0: Das war das Wichtigste für den Moment. 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
2: Meist ist es gerade klar, nur ein paar Wolken ziehen durch und die Temperaturen liegen aktuell zwischen 17 und 7 Grad. Heute bleibt es dann vielfach sonnig und trocken. Nur am Schwarzwald und an den Alpen können sich ein paar Wolken zeigen und ganz vereinzelt kommt mal ein kurzer Schauer runter. Dazu wird es richtig warm mit 27 bis 33 Grad.
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1: Im Studio Jana Klonikowski. Die Hoffnungen auf ein schnelles Abkommen zwischen den USA und dem Iran haben einen Dämpfer bekommen. US-Präsident Trump erklärte, er habe seine Unterhändler angewiesen, keine vorschnelle Einigung zu erzielen. Zuvor hatte Trump noch gesagt, dass eine Einigung so gut wie steht. Die Ukraine beantragt nach dem massiven russischen Angriffen vergangene Nacht eine Dringlichkeitssitzung des UN-Sicherheitsrates. Außenminister Sibiya spricht von Terror gegen die Zivilbevölkerung. Auch Kanzler Merz hatte die Angriffe als rücksichtslose Eskalation verurteilt. Friedensmissionen stehen weltweit unter Druck. Laut dem Friedensforschungsinstitut SIPRI waren zuletzt so wenig UN-Blauhelme oder andere Soldaten in Friedenseinsätzen aktiv wie seit 25 Jahren nicht mehr. Grund dafür ist vor allem fehlendes Geld und die weltpolitische Lage, heißt es. Mercedes-Pilot Kimi Antonelli hat seinen 4. Formel-1-Sieg in Folge gefeiert. Auch beim Großen Preis von Kanada kam der 19-Jährige als Erster ins Ziel. Dahinter folgten Ferrari-Pilot Lewis Hamilton und Max Verstappen im Red Bull.
0: Das war das Wichtigste für den Moment. 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
2: Meist ist es gerade klar, nur ein paar Wolken ziehen durch und die Temperaturen liegen aktuell zwischen 17 und 7 Grad. Heute bleibt es dann vielfach sonnig und trocken, nur am Schwarzwald und an den Alpen können sich ein paar Wolken zeigen und ganz vereinzelt kommt mal ein kurzer Schauer runter. Dazu wird es richtig warm mit 27 bis 33 Grad.
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2: Im Studio Jana Klonikowski. Ein Abkommen zwischen den USA und dem Iran kommt wohl nicht so schnell wie zunächst gedacht. US-Präsident Trump will nach eigenen Worten keine übereilten Vereinbarungen. Zuvor hatte er noch gesagt, eine Einigung sei weitgehend ausgehandelt. Die Ukraine beantragt nach den massiven russischen Angriffen vergangene Nacht eine Dringlichkeitssitzung des UN-Sicherheitsrates. Außenminister Sibija spricht von Terror gegen die Zivilbevölkerung. Auch Kanzler Merz hatte die Angriffe als rücksichtslose Eskalation verurteilt. In Ankara hat die Polizei den Sitz der größten türkischen Oppositionspartei CHP gestürmt. Hunderte Beamte setzten Tränengas ein, weil Mitglieder den Gebäudeeingang blockierten. Ein Gericht hatte CHP-Chef Özil zuvor abgesetzt und seine Wahl zum Parteichef kassiert. Mercedes-Pilot Kimi Antonelli hat seinen 4. Formel-1-Sieg in Folge gefeiert. Auch beim Großen Preis von Kanada kam der 19-Jährige als Erster ins Ziel. Dahinter folgten Ferrari-Pilot Lewis Hamilton und Max Verstappen im Red Bull.
1: Das war das Wichtigste für den Moment. 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
3: Trocken und meist klar kommt der Morgen daher, später bleibt's richtig sommerlich und sonnig. Nur im Schwarzwald und an den Alpen hängen ein paar Wolken, da kann ganz vereinzelt mal ein kurzer Schauer oder ein Gewitter mit dabei sein. Die Höchstwerte liegen bei 27 bis 33 Grad. Morgen ziehen im Norden mehr Wolken durch, sonst wieder viel Sonne, maximal 35 Grad.
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Ja, ich habe tolle, tolle, tolle Hörer und Hörerinnen. Das merke ich immer wieder daran, was man mir so schreibt. Herzlich willkommen zurück erstmal. Und ich habe die Hörerpost vor mir liegen, die wieder unfassbar zahlreich hier eingetrudelt ist. Die Menschen wollen ja alles über uns wissen. Nicht nur über mich, sondern natürlich auch über meine Redaktion, über diese Raketentechnik, mit der wir hier ja funken, weil es ist ja alles, also sowas von gut ausgestattet. Also nicht nur ich bin gut ausgestattet, sondern eben auch mein ganzes Studio, die Technik und so weiter. Und da kommen dann natürlich auch knifflige Fragen rein. Und diesmal haben wir eine Frage von Manfred ausgesucht. Die ist recht kurz. Und sie sagt, hey Babsi, badest oder duschst du? Ja, das ist eine sehr gute Frage, Manfred. Ich dusche. Ich finde, es ist mir nicht erklärbar und nachvollziehbar, wie man sich öfter als einmal im Jahr in eine warme Badewanne legen kann. Das bringt mich absolut an den Rande meiner Möglichkeiten. Jedes Mal, wenn ich in einer warmen Badewanne liege, denke ich, mein Leben ist zu Ende. Ich kann nichts, ich will nichts, ich habe nichts. Und dann kommt erschwerend hinzu, dass inzwischen auch, wenn ich im Wasser liege, mein Bauch, sag ich mal, der ja sonst beim Liegen immer nach unten fällt, also sprich flach ist, beim Baden eher nach oben schwimmt und dadurch raussteht. Es ist jetzt für mich in der normalen Badewanne fast schon nicht mehr möglich, auf dem Rücken in Kontakt mit der Badewanne zu liegen, ohne dass oben der Bauch aus dem Wasser rausguckt. Ich muss jetzt so viel Wasser reinlaufen lassen, dass es über die Überlaufrinne, wie auch immer. Ich dusche, lieber Manfred. Das wollte ich nur an dieser Stelle sagen. Und falls ihr ähnlich intelligente, kurze oder vielleicht auch ein bisschen längere Fragen habt, gerne her damit. Auf unserer App, in unserer Webseite gibt es die Möglichkeiten dazu. Alle

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So, ich bin's, die Babsi, und ich bin so ein bisschen angefressen, ganz ehrlich, weil ich bin ja in die Annalen eingegangen, kann man beinahe sagen, mit meinem Podcast, mit den Waffeln einer Frau. Und was machen wir da? Wir backen Waffeln für unsere Gäste, essen die dann gemeinsam und quatschen ein bisschen. Riesengeschichte, super Erfolg, und ich bin natürlich für meine Waffeln auch über die Grenzen Deutschlands berühmt geworden. Jetzt ist der Chef-Pâtissier des Hotels und Restaurants Ritz in Paris mit einem Buch rausgekommen und hat gesagt, er hätte das Rezept der besten Waffeln der Welt. So, Freunde. Und jetzt einfach mal Vergleich. Ich habe mir das Rezept angeguckt. Der Typ macht 55 Gramm Zucker in den Waffelteig für 6 Personen. 55 Gramm Zucker. In meinem Rezept sind nahezu ein halbes Kilo Zucker für die gleiche Menge von Teig. Jetzt frage ich euch, welche Waffel möchtet ihr essen? Ja, ganz genau, nämlich meine. Das kann nicht sein, da hat sich jemand getäuscht. Nach wie vor mache ich nicht nur den besten, sondern auch den fluffigsten und zugleich süßesten Teig der Welt. Bei mir ist es immer so, wenn ich meinen Waffelteig, der ja auch aus sehr, sehr vielen Eiern besteht, in das Waffeleisen einfülle, dann biegt sich das Waffeleisen, der obere Deckel sozusagen, biegt sich vom unteren ab, und das Ganze sieht aus, wie wenn bei Hulk hinten das T-Shirt platzt, weil sich sein Nacken so aufschwellt. So ist es, wenn ich eine Waffel backe. Und da kann der Chef-Pâtissier von Paris einpacken. Ganz ehrlich. So, und wer sich dieses Rezept nochmal genauer anschauen will, einfach auf unsere Seite gehen, barbaradio.de. Da gibt's natürlich alle Details zum Nachkochen. Just saying. Hier gibt's Musik. Weiß.

vor allem um mir zu entkommen, weil die mich ja den ganzen Tag hier im Studio erleben und dann sind die natürlich auch im Internet unterwegs, um einfach zu flüchten, um sich abzulenken und dann passiert's, sie stoßen im Internet auf Artikel über mich. Und einer liegt uns jetzt vor, und zwar ist es ein Artikel, der meine 7 Macken zusammenfasst, von denen keiner was weiß. Aber dieser Artikel bringt eben jetzt alles ans Licht. Ich lese mal ganz kurz vor, was ich für Macken habe. Die beißende Sucht, dass ich nämlich Nagelhaut beiße, gebe ich zu, stimmt. Gehaltvolle Gelüste, Diät ist nichts für mich, ich liebe Kohlenhydrate, stimmt leider auch. Feuriges Temperament, wenn sie sauer ist, kann sie richtig ausrasten, stimmt. Diebische Anflüge. Sie benutzt zum Ärger ihres Mannes manchmal dessen Handtuch. Oh, da wurde aber knallhart recherchiert. Stimmt auch. Ungeöffnete Briefe. Stimmt. Fehlende Zurückhaltung. Manchmal ärgert sie sich über ihre Forscherart. Ach, es wäre doch schön, etwas mehr zurückhaltender zu sein. Stimmt auch. Und dann ungewöhnliche Ängste. Wenn sie die lochartige Wandstruktur der Hamburger Elbphilharmonie sieht, kriegt sie Gänsehaut im Gesicht. Das stimmt, Freunde. Das ist tatsächlich etwas, das habe ich. Ich habe Angst vor einer bestimmten Lochstruktur. Also so zum Beispiel, wenn Kerne aus einem Bett herausgenommen werden und dann sind da drin lauter so Dullen. Oder in der Elbphilharmonie, wo eben aus akustischen Gründen solche Dullen in der Wand sind, kriege ich die Motten. Kann ich mir nicht angucken. Und ich habe eine Freundin, die hat's auch. Und dann schicke ich da immer Fotos von mir vor der Elbphilharmoniewand. Ach, aber es ist doch schön, oder? Es macht mich auch so menschlich, finde ich. Diese 7 Macken, die ich da habe, sind nur 7. Andere haben 100. Habt ihr auch Macken? Ja, wir können ja offen reden. Jetzt, wo ich hier so ausgepackt habe, bin ich gespannt, was ihr macht, wenn ihr mal ein bisschen Zeit habt und euch unbeobachtet fühlt. Schreibt mir einfach in Barbaradio.

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1: Im Studio Hanna Messerschmidt. Innenminister Dobrindt sieht ein Social-Media-Verbot für Kinder und Jugendliche skeptisch. Gegenüber den Funke-Zeitungen nennt er es schwer durchsetzbar und daher wenig zielführend. Dobrindt plädiert stattdessen für mehr Begleitung durch die Eltern beim Medienkonsum. Die Hoffnungen auf ein schnelles Abkommen zwischen den USA und dem Iran haben einen Dämpfer bekommen. US-Präsident Trump erklärte, er habe seine Unterhändler angewiesen, keine vorschnelle Einigung zu erzielen. Zuvor hatte Trump noch gesagt, dass eine Einigung so gut wie steht. In Ankara hat die Polizei den Sitz der größten türkischen Oppositionspartei CHP gestürmt. Hunderte Beamte setzten Tränengas ein, weil Mitglieder den Eingang blockierten. Ein Gericht hatte CHP-Chef Özil abgesetzt und seine Wahl 2023 kassiert. 13 Parteimitglieder wurden festgenommen. Genau ein Platz ist noch frei in der Fußball-Bundesliga für die kommende Saison. Und heute Abend entscheidet sich, wer ihn kriegt. Nach dem 0:0 im Relegationshinspiel stehen sich der VfL Wolfsburg und der SC Paderborn heute wieder gegenüber. Los geht's in Paderborn um 8:30.
0: Das war das Wichtigste für den Moment. 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
2: Trocken und meist klar kommt der Morgen daher, später bleibt's richtig sommerlich und sonnig. Nur im Schwarzwald und an den Alpen hängen ein paar Wolken, da kann ganz vereinzelt mal ein kurzer Schauer oder ein Gewitter mit dabei sein. Die Höchstwerte liegen bei 27 bis 33 Grad. Morgen ziehen im Norden mehr Wolken durch, sonst wieder viel Sonne, maximal 35 Grad.
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Ich habe Hörerpost bekommen. Liebe Freunde, das freut mich jedes Mal ganz besonders. Ich wollte mich auch mal an der Stelle bei euch bedanken, dass ihr euch so viel bei mir meldet und mir in der Barbaradio-App oder bei barbaradio.de viele tolle Sachen schreibt, viele Fragen auch. Und ich suche mir ja zwischendurch immer mal wieder eine Frage raus, die ich dann beantworten möchte. Und diesmal hat mir die Lara geschrieben. Sie sagt, hallo Barbara, ich habe mir gerade deinen Podcast mit Sascha angehört. Du hattest ihn ja gefragt, mit welcher prominenten Person er verwechselt wird. Da wollte ich dich mal fragen, mit welchen prominenten du schon mal verwechselt wurdest. Das ist ganz lustig, liebe Lara. Ehrlich gesagt, es gibt, glaube ich, nur eine Prominente, mit der ich mich sogar selbst verwechseln würde. Das ist Susan Sarandon. Es gibt von Susan Sarandon aus ihrer relativ frühen Zeit und meiner relativ frühen Zeit manchmal Fotos, wo man wirklich denkt, das bin ich. Und dann gibt's leider aus ihrer späteren Zeit, wo sie auch mal in so Film mitgespielt hat, wo sie ein bisschen fertig aussah. Da hat sie auch so eine Art von Gesicht, das meinem Gesicht relativ nahe kommt. Also ich finde, Susan Sarandon und ich, wir haben sehr, sehr viel Ähnlichkeit. Was ich allerdings eher oft andersrum erlebe, ist, dass Frauen zu mir sagen, hallo, ja, wissen Sie was? Ich heiße in meinem Freundeskreis Barbara Schöneberger, weil ich Ihnen so wahnsinnig ähnlich sehe. Schweigen. Und dann gucke ich die so an, mit dem Kopf so schräg und die mich. Und dann sagen aber manche freiwillig, aber jetzt, wo ich Sie so sehe, Sie sehen doch nicht so aus wie ich. Und dann sage ich, richtig, das würde ich auch so sehen. Manche sagen so, ach so, nee, Sie sehen doch anders aus als ich, weil ich werde immer mit Ihnen verwechselt. Dann denke ich mir so, also nur weil die wirklich einen Busen haben, Körbchengröße G und auch blonde Haare, ist es jetzt nicht so, dass man sagt, oh, Zwillinge nach der Geburt getrennt. Also manchmal ist man schon etwas erstaunt, aber ich freue mich natürlich und bin immer recht freundlich, ist doch völlig klar. Außerdem ist es doch nett, wenn die Leute sich mit mir vergleichen oder umgekehrt. Einmal hat einer zu mir gesagt, ich möchte Sie nicht beleidigen, aber Sie sehen aus wie Barbara Schöneberger. War auch sehr schön.

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0: Hallo liebe Barbaradio-Hörer, ich habe eine gute Nachricht für euch. Wenn ihr nackt schlaft, dann seid ihr sexier und mit euch mehr im Einklang als die, die einen Pyjama tragen. Ja, das hatte eine Studie herausgefunden, verrückt. Und zwar haben die gesagt, wenn man nackt schläft, dann sieht man sich ja auch häufiger nackt und dadurch hat man ein natürlicheres, unverkrampfteres Verhältnis zum eigenen Körper. Ich persönlich schlafe häufig nackt, habe aber trotzdem ein tierisch verkrampftes Verhältnis zu meinen Oberschenkeln und meinem Po, muss ich sagen, zunehmend. Also ich versuche mich jetzt durch langes Schlafen, durch langes, extrem nacktes Schlafen wieder nach oben zu arbeiten in meiner eigenen Körperwahrnehmung und ich hoffe, das funktioniert. Für die nächsten Tage habe ich mir freigenommen und ich werde einfach eine Art Schlafkur machen und ich hoffe, als sexy Supermaus irgendwie aus diesem Dornröschenschlaf dann zu erwachen. Ja gut, im Winter trage ich auch ein Hemdchen, aber meistens schlafe ich nackt, einfach nur, weil es bequemer ist, finde ich. Und weil ich finde, dieses ganze Gewurschel, was sich dann so unterm Bauch zusammenschiebt irgendwie, ist nicht so attraktiv, also zum Liegen. Bei mir schiebt sich unterm Bauch eh schon so wahnsinnig viel zusammen und dann noch dieses verknuddelte Nachthemd, ich weiß nicht, ist mir ein bisschen viel. Aber was erzähle ich denn von mir? Es soll ja um euch gehen. 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

Hallo, ich bin's und ich habe Hörerpost bekommen. Von Tanita, die schreibt, liebe Barbara, ich habe eine Frage. Was war das Merkwürdigste, das du jemals in der Presse über dich gelesen hast? Oh, da muss ich nachdenken. Ah, da fällt mir was ein. Und zwar habe ich über mich gelesen, die Überschrift, nur noch eine OP kann ihr helfen. Und drunter stand, sie hat eine schreckliche Augenkrankheit, die sie von ihrem Vater vererbt bekommen hat. Und dann war da ein Foto von meinem Vater und mir. Ich weiß nicht, wo sie es her hatten. Und da stand dann drunter, auch er trägt eine Brille und hat die schreckliche Augenkrankheit an Barbara Schöneberger weitergegeben. So, wer sich jetzt Sorgen macht, dass ich erblinde? Nein, es geht einfach nur um eine Hornhautverkrümmung und eine gewisse starke Kurzsichtigkeit. Aber ich sag jetzt mal, so eine Hornhautverkrümmung haben, glaube ich, 85% der deutschen Bevölkerung. Also insofern ist es jetzt nichts wirklich total Dramatisches. Aber wer nur die Überschrift gelesen hat, der dachte sich, sie hat noch 2, 3 gute Wochen und dann wird es schwarz in ihrem Leben. Dann wird es schwarz vor Augen. Also, ich habe viele tolle Sachen über mich schon gelesen. Ich kann euch nur eins sagen, was auch immer in diesen Käseplättchen steht und nicht nur über mich, sondern auch über Helene Fischer, über Heidi Klum und Sarah Connor. Davon stimmt nichts. Und zwar nichts. Glaubt nicht, was da steht. Es ist alles nur erstunken und erlogen. Hier geht's weiter mit der besten Musik. Ihr hört Barbaradio. Ich freue mich, dass wir den ganzen Tag miteinander

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1: Im Studio Hanna Messerschmidt. In der Diskussion um ein Social-Media-Verbot für Kinder hat sich Innenminister Dobrindt skeptisch gezeigt. Er halte das für schlecht durchzusetzen und daher für wenig zielführend, so Dobrindt in den Funke-Zeitungen. Ein solches Verbot wird unter anderem gerade auf EU-Ebene geprüft. Ein Abkommen zwischen den USA und dem Iran kommt wohl nicht so schnell wie zunächst gedacht. US-Präsident Trump will nach eigenen Worten keine übereilte Vereinbarungen. Zuvor hatte er noch gesagt, eine Einigung sei weitgehend ausgehandelt. Die Ukraine beantragt nach den massiven russischen Angriffen in der Nacht zu gestern eine Dringlichkeitssitzung des UN-Sicherheitsrates. Außenminister Sibia spricht von Terror gegen die Zivilbevölkerung. Auch Kanzler Merz hatte die Angriffe als rücksichtslose Eskalation verurteilt. Mercedes-Pilot Kimi Antonelli hat seinen 4. Formel-1-Sieg in Folge gefeiert. Auch beim Großen Preis von Kanada kam der 19-Jährige als Erster ins Ziel. Dahinter folgten Ferrari-Pilot Lewis Hamilton und Max Verstappen im Red Bull.
0: Das war das Wichtigste für den Moment. 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
2: Sonnig und trocken geht's in den Morgen. Nur über dem Schwarzwald und an den Alpen hängen ein paar Wolken. Und ganz selten kommt da mal ein kurzer Schauer runter. Im Laufe des Tages bleibt's meist knallfreundlich und richtig heiß. Mit Höchstwerten von 27 bis 33 Grad. Morgen dann im Norden mehr Wolken und nur vereinzelt ein Schauer. Sonst weiter viel Sonne bei maximal 35 Grad.
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Ihr hört Barbaradio, ich bin's, eure Babsi, und ich backe ja sehr, sehr gerne. Ich koche sehr gerne, backe sehr gerne und habe jetzt festgestellt, es gibt einen ganz neuen Backtrend. Das mache ich schon seit Jahrzehnten, aber jetzt ist es in Mode. Und zwar heißt das Ganze Basque Burnt Cheesecake. Das ist ein verbrannter Käsekuchen mit einem rohen und fast noch flüssigen Kern. Und ich muss ganz ehrlich sagen, viele meiner Kuchen sind außen verbrannt und innen noch weich und roh. Und jetzt ist es Trend. Endlich. Jetzt bin ich da, wo ich immer hin wollte. Das ist eine tolle Sache. Ich habe dann manchmal schon mal den Kuchen aus der Form rausgefriemelt. Dann habe ich gemerkt, oh Gott, der ist innen noch so nass, der barzt, das ist noch gar nicht richtig durch. Und habe ich ihn wieder zurück in die Form gefriemelt, habe ihn auch wieder so festgedrückt, wie wenn man im Sandkasten so einen Kuchen backt, nochmal so draufgehauen, habe ihn wieder in den Ofen gestellt. Meine Mutter schließt dann die Augen und wendet sich ab, weil sie sagt, man darf noch nicht mal die Backofentür öffnen während des Backvorgangs und so. Das kriege ich nicht hin. Ich muss ja ständig aufmachen und dann haue ich immer wie auf so einen dicken Oberschenkel, haue ich so auf den Kuchen drauf. Und wenn der dann so schwabbelt wie mein Oberschenkel, dann denke ich mir, ich lasse ihn noch ein bisschen länger drin. Das wird noch härter. Vielleicht sollte ich mich auch mal in den Backofen legen. Fragen über Fragen. Jetzt geht's weiter mit guter Musik.

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So, es ist kurz vor 7:30 und jetzt entscheidet sich doch, welche Art von Mensch man sein möchte. Möchte man jemand sein, der sagt, oder möchte man jemand sein, der sagt, ich habe heute Morgen schon Sport gemacht? Überlegt es euch einfach mal. Ihr hört Barbaradio.

Willkommen zurück. Ja, ihr seid jetzt dran, denn es sind wieder relativ viele Anfragen und Fragen hier reingetrudelt in der letzten Woche. Michelle hat mir zum Beispiel geschrieben, hey Babsi, was kommt bei dir morgens eigentlich auf den Frühstückstisch? Ja, ist eine gute Frage, Michelle. Ich versuche unter der Woche nicht zu frühstücken, weil ich mir dachte, wenn ich eine Mahlzeit ausfallen lasse, dann ist es doch besser, wenn ich diese Mahlzeit esse, weil ich meine, Kalorien sind nun mal Kalorien. Und deswegen trinke ich dann manchmal morgens nur Kaffee. Und selbst da habe ich jetzt manchmal schon gedacht, vielleicht lasse ich den auch mal weg. Aber dann habe ich festgestellt, dass ein Großteil meiner guten Laune und Energie aus Kaffee entsteht. Und wenn ich den weglasse, dann bin ich ein ganz normaler Mensch, der müde ist und schlechte Laune hat. Und das will keiner. Also, ich überspringe das Frühstück.

do. Hallo, seid ihr eigentlich gerade müde? Ich schon. Und ich habe jetzt rausgefunden, es muss nicht immer Kaffee sein, um sich wach zu kriegen. Es gibt eine ganz tolle andere Möglichkeit. Man kann einfach seine Ohrläppchen massieren. Ich schiebe mal kurz mein Mikrofon hier, nehme meinen Kopfhörer ein bisschen hoch. Und dann die beiden Ohrläppchen mit Daumen und Zeigefinger so ein paar Mal dran ziehen. Oh Gott, ich will eigentlich an gar nichts mehr ziehen an meinem Körper, weil es wird ja alles dann so lang. Ich bin jetzt eigentlich eher an dem Punkt, wo ich Sachen nach oben schieben möchte an meinem Körper. Aber trotzdem, ich mache es jetzt mal. Ich ziehe die Ohrläppchen nach unten. Das soll Energie geben und danach soll man sich wach fühlen, sagt das Internet. Wer denkt sich hier diesen Scheiß eigentlich aus? Könnt ihr mal einen Kaffee bringen? Ich bin müde.

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1: Im Studio Hanna Messerschmidt. Innenminister Dobrindt sieht ein Social-Media-Verbot für Kinder und Jugendliche skeptisch. Gegenüber den Funke-Zeitungen nennt er es schwer durchsetzbar und daher wenig zielführend. Dobrindt plädiert stattdessen für mehr Begleitung durch die Eltern beim Medienkonsum. Die Hoffnungen auf ein schnelles Abkommen zwischen den USA und dem Iran haben einen Dämpfer bekommen. US-Präsident Trump erklärte, er habe seine Unterhändler angewiesen, keine vorschnelle Einigung zu erzielen. Zuvor hatte Trump noch gesagt, dass eine Einigung so gut wie steht. Beamte sollen in die gesetzliche Krankenversicherung einzahlen. Das fordert der Wirtschaftsweise Truger in der Neuen Osnabrücker Zeitung. Durch ihre hohen Gehälter könnten sie die Kassen stärken. Bisher sind die meisten Beamten privat versichert. Das lange Pfingstwochenende neigt sich dem Ende zu und das bedeutet vielerorts heute auch wieder volle Straßen. Der ADAC rechnet vor allem heute Nachmittag mit viel Verkehr. Reiserückkehrer kommen dabei vor allem aus dem Süden, aber auch von der Ost- und Nordseeküste.
0: Das war das Wichtigste für den Moment. 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
2: Sonnig und trocken geht's in den Morgen. Nur über dem Schwarzwald und an den Alpen hängen ein paar Wolken. Und ganz selten kommt da mal ein kurzer Schauer runter. Im Laufe des Tages bleibt's meist knallfreundlich und richtig heiß. Mit Höchstwerten von 27 bis 33 Grad. Morgen dann im Norden mehr Wolken und nur vereinzelt ein Schauer. Sonst weiter viel Sonne bei maximal 35 Grad.
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Wir sind so viele Wörter, die sich einen Weg nach draußen bahnen. Und deswegen bin ich sehr dankbar für Brigitte. Die hatte mir nämlich in der letzten Woche geschrieben, in unserer App, Servus Babsi, wann stehst du morgens eigentlich auf und wie viele Wecker brauchst du zum Aufstehen? Ich stelle mir meinen Wecker immer um 6.55 Uhr und mache dann nochmal Snooze bis 7.03 Uhr. Und damit bin ich eigentlich schon relativ spät dran, weil ich kenne sehr viele Leute, die verlassen um 7 schon das Haus, um die Kinder in die Schule zu bringen. Ich glaube, selbst meine Kinder würden sich wünschen, dass ich früher aufstehe. Aber ich kann, also 6.55 Uhr ist das höchste der Gefühle, finde ich, an so einem Morgen. Und ich schaffe das dann auch in einer halben Stunde alles fertig zu machen. Also Pausenbrote und so weiter und so fort. Und ich habe nur dieses eine Telefon, was klingelt, mit diesem dem, dem, dem, dem. Ganz schlimm, ganz schlimm. Und das arbeite ich dann für die ersten Sekunden in meinen Traum ein. Und dann höre ich, dann wird es gleich schlimme Gewissheit. Es ist der Wecker, ich muss aufstehen. Und dann würde ich mir so sehr manchmal wünschen, dass irgend so ein Held neben mir liegt und sagt, ach Schatz, bleib einfach liegen, ich mache das schon. Aber ich weiß auch nicht, es passiert irgendwie nicht. Und dann stehe ich auf und dann, sobald ich irgendwie unten bin, läuft eigentlich auch alles gut. Ich weiß nur eins. Was nicht funktioniert, ist Wecker stellen und dann ausmachen und nochmal so an die Decke gucken und denken, wird schon irgendwie. Weil dann pennt man garantiert wieder ein und dann kommt man in Teufelsküche. Ich habe es wirklich geschafft, in der ganzen Schulzeit meiner Kinder nicht ein einziges Mal zu verschlafen und auch in meiner Berufszeit nicht zu verschlafen. Und da bin ich auch ganz stolz drauf, weil ich möchte nicht wissen, was dann passiert, wenn man alle möglichen Sachen verpasst. Ich hoffe, das hat deine Frage beantwortet, liebe Brigitte. Du merkst schon, ich habe Druck.

Dieser Montag ist ein Neuanfang, ein unbeschriebenes Blatt, unschuldig und rein. Das ist jetzt eure Chance, die Tinte auf diesem weißen Blatt so zu verteilen, wie ihr wollt. Also überlegt es euch gut. Und ich habe euch die perfekte Musik mitgebracht, um diese Geschichte zu schreiben.

Liebe Hörerinnen und Hörer von Barbaradio, hier kommt eine Fashion-Durchsage. Ich habe mich wieder ein bisschen schlau gemacht, was ist angesagt momentan. Ja, und es ist ja jedes Jahr was anderes. Und in diesem Jahr sind die Nippel einfach das Körperteil schlechthin. Die Nippel sollen gezeigt werden, nicht jetzt so platt einfach raus, sondern verdeckt natürlich mit so kleinen Nippelcovern betont oder eben unter Tüll durchschimmernd. Aber man soll auf jeden Fall die Brust, den Brustansatz, eigentlich soll man alles sehen. Ich habe Bedenken, ja, was in meinem Fall jetzt irgendwie die Sache angeht, denn ich suche aktuell noch momentan nach der passenden Radkappe, um ein Nippelcover zu haben, was auch zuverlässig alles verdeckt. Und zum Tüllstoff kann ich nur sagen, ich brauche tatsächlich einen Stoff, der auch ein bisschen was aushält. Ein Tüll, ich meine, ihr kennt es ja noch von diesen Faschingskleidern, der dehnt sich und wird ja dann auch noch durchsichtiger, je mehr da dagegen drückt. Ich hatte das jetzt schon ein paar Mal vorgeschlagen, weil ich will ja auch irgendwie up to date sein und nah an der Mode irgendwie dran und hatte das mehrfach bei Veranstaltungen schon vorgeschlagen, aber der Veranstalter wollte das immer nicht, dass ich so erscheine. Deswegen habe ich mich dann doch wieder in die enge Corsage gezwängt. Also in meinem Fall weiß ich nicht, ob ich die Nippelmode mitmachen kann in voller Gänze. Ihr da draußen sehr, sehr gerne. Schickt uns auch jederzeit Fotos hier auf barbaradio.de von euren Versuchen. Da kann ja alles, von der Deo-Kappe, sag ich mal, bis zum Traktorventil, kann man ja alles benutzen, um hier das Wesentliche abzudecken. Ich freue mich, dass ihr eingeschaltet habt. Ihr hört Barbaradio und jetzt geht's weiter mit Musik.

In der letzten Woche haben wir wieder viel lustige, nette, aber auch skurrile Menschen Post zukommen lassen. Die Johanna zum Beispiel schreibt mir: Hey Barbara, letzte Woche war ich das Highlight in der Mittagspause. Ich habe das unnütze Talent, dass ich das Alphabet rückwärts aufsagen kann. Ja, jetzt habe ich mich gefragt, was ist eigentlich dein Talent? Also von dem keiner weiß. Einen tollen Tag wünscht deine Johanna. Ja, liebe Johanna, das ist eine sehr, sehr gute Frage. Ich kann auch Sachen rückwärts aufsagen, aber nicht so schnell. Ich sollte letztens mal rückwärts Wörter sagen. Das ist mir ziemlich schwer gefallen. Aber ich kann zum Beispiel sehr gut Musik erkennen an nur zwei Tönen. Und zwar können diese Töne auch rückwärts gespielt werden. Ich bin immer gut in so Spielshows, wo Lieder rückwärts laufen und dann so... Dann weiß ich sofort, das war Maria Magdalena von Sandra zum Beispiel. Ja? Aber leider kann ich aus diesem Talent nicht wirklich ein Imperium aufbauen. Ich musste zusätzlich zu dieser unglaublichen Veranlagung leider noch andere, wie soll ich sagen, ja, parallel Standbeine mir aufbauen, um überleben zu können. Ja, ich gehe mal davon aus, liebe Johanna, dir geht's auch so, weil mit dem Alphabet rückwärts aufsagen wird man auch nicht reich, leider. Aber es ist gut, es zu können. Toll, dass du mir geschrieben hast. Wenn ihr auch die ein oder andere Frage oder Anmerkung habt, her damit. Einfach auf unserer App oder unserer Webseite sich melden. Da gibt's die Möglichkeit, an uns Post natürlich loszuwerden. Wir freuen uns tatsächlich über alles. Klingt jetzt ein bisschen verzweifelt, ist es aber nicht. Wir sind einfach sehr gerne mit unseren Hörern und Hörerinnen in Kontakt.

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1: Im Studio Hanna Messerschmidt. Beamte sollen in die gesetzliche Krankenkasse einzahlen. Das fordert der Wirtschaftsweise Truger in der Neuen Osnabrücker Zeitung. Mit ihren guten Gehältern könnten sie die Finanzlage der Kassen stärken. Bisher sind die meisten Beamten privat versichert. Nächsten Monat berät der Bundestag über die Gesundheitsreform. In der Diskussion um ein Social-Media-Verbot für Kinder hat sich Innenminister Dobrindt skeptisch gezeigt. Er halte das für schlecht durchzusetzen und daher für wenig zielführend, so Dobrindt in den Funke-Zeitungen. Ein solches Verbot wird unter anderem gerade auf EU-Ebene geprüft. Im Kongo breitet sich das Ebola-Virus weiter aus. Inzwischen gibt es schon mehr als 900 Verdachts- und über 200 Todesfälle. Die Weltgesundheitsorganisation hat wegen der Epidemie eine gesundheitliche Notlage von internationaler Tragweite ausgerufen, ihre zweithöchste Alarmstufe. Wer sichert sich das letzte Ticket für die kommende Saison in der ersten Fußball-Bundesliga? Die Frage wird heute Abend in Paderborn beantwortet. Der SC empfängt den VfL Wolfsburg. Im Hinspiel der Relegation waren keine Tore gefallen. Anpfiff ist um 20.30 Uhr.
0: Das war das Wichtigste für den Moment. 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
2: Sonne satt und trocken sieht es heute Vormittag in Deutschland aus. Nur über dem Schwarzwald und an den Alpen hängen ein paar Wolken. Im Lauf des Tages bleibt's meist freundlich, richtig warm bis heiß, mit Höchstwerten zwischen 27 und 33 Grad. Morgen zieht im Norden mehr Wolkenkram durch, ab und zu mit einem kurzen Schauer, sonst weiter viel Sonne, maximal bis 34 Grad.
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Ich freue mich, dass ich wieder viel Post von euch bekommen habe in der letzten Woche. Unter anderem von Beatrice, die wissen möchte, Barbara, hallo, was war eigentlich die unangenehmste Situation, in der du je erkannt wurdest? Da muss ich natürlich ein bisschen aus dem Nähkästchen plaudern, aber mit euch kann ich es ja teilen. Ich habe mal morgens in einem Hotel eingecheckt und nicht um dort zu schlafen, tief und fest, und hatte mich extra, sage ich jetzt mal, etwas unkenntlich gemacht. Mit Mütze, mit Sonnenbrille, mit allem drum und dran. Und ich lief auf dieses Hotel zu. Es war auch hier in Berlin, also es war schon sowieso schon komisch, dass ich mir in Berlin ein Hotel gebucht habe. Und ich war noch 10 Meter von diesem Portier entfernt, der stand, und der rief von Weitem schon: Frau Schöneberger, schön, Sie wieder hier begrüßen zu dürfen. Wohnen Sie nicht in Berlin? Toll, dass Sie trotzdem Gast bei uns im Hause sind. Und ich so habe mich an dem vorbeigeschoben und bin ganz schnell in den Lift gestiegen. Nächste Schwierigkeit dann: ohne Zimmerkarte kam man nicht in den 6. Stock. Aber das ist eine andere Geschichte. Die erzähle ich euch mal wann anders. Vielen Dank, Beatrice, für diese schöne Frage. Bringt mich auch dazu, hier alle möglichen Geschichten über mich zu erzählen. Ich erzähle euch noch mehr, wenn ihr wollt. Ihr müsst mir nur Fragen einschicken auf unserer Webseite oder in unserer App. Also, es könnte doch eine nette Zeit werden. Ja, wenn alles nach Plan läuft. Ich habe alles dafür getan und die beste Musik habe ich euch auch noch mitgebracht.

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Dieser Song darf auf keinen Fall fehlen hier bei Barbaradio. Es ist kurz vor 9:30, der perfekte Zeitpunkt für genau diese Musik. Und falls euch jetzt die Kollegen nerven, einfach Kopfhörer aufsetzen, mit dem Kopfnicken lächeln und weiter Barbaradio hören.

Hallo ihr Lieben, ich bin's, ich sitze hier am Mikrofon und bin bester Dinge, denn ihr habt mir wieder so viele schöne Sachen zugeschickt, viele Fragen. Die Helene, die möchte gerne wissen. Liebe Barbara, ich habe gesehen, dass du Fische bist, also vom Sternzeichen her stimmen, denn die Charaktereigenschaften bei dir überein und glaubst du überhaupt an Sternzeichen? Das möchte Helene wissen. Also tatsächlich, ich bin Fisch, ich bin 5. März geboren. Ich bin jetzt nicht total addicted, was das Thema Sternzeichen angeht, aber manchmal habe ich das Gefühl, die Menschen, die ich kenne, die auch Fisch sind, wir sind uns doch irgendwie ähnlich und ich glaube, dem Fisch ist es so etwas angeboren, sich durch Dinge durchzuschlängeln, nicht so zu greifen zu sein. Wir sollen angeblich sehr romantisch sein, das kann ich jetzt bei mir nicht feststellen. Also, oh Gott, beim Thema Romantik und wenn es dann schon heißt, komm doch mal raus und guck die Sterne an, kriege ich direkt einen Ermüdungsbruch. Aber muss ja nichts bedeuten. Und an Sternzeichen glauben tue ich, nein, eigentlich nicht wirklich. Also ich habe jetzt noch nie, wenn ich jemanden kennengelernt habe, mir gedacht, oh, ein Widder oder oh, ein Steinbock. Nein, im Gegenteil. Ich habe eigentlich jedem die Chance gegeben, um mir einen echten Überblick über die Sternzeichen zu verschaffen. Sie können alle was. Hier geht's weiter mit gutem Programm und der besten Musik.

Ihr hört Barbaradio und wie man ja am Namen des Senders schon erkennen kann, bin ich hier der Chef. Ich bin's nämlich höchstpersönlich, die Babsi Fleischberger. Und ich bin natürlich immer daran interessiert, was treiben eigentlich meine Angestellten so während der Arbeitszeit? Und da bin ich jetzt zu schockierenden Ergebnissen gekommen, denn eine neue Studie besagt, dass 14% der Menschen auf Arbeit masturbieren. Ja, unter den Männern sogar 22%. Und ich beschäftige hier ja hauptsächlich, ne, stimmt nicht, also Männer und Frauen. Also viele gaben freiwillig zu, dass sie sich 2 bis 3 Mal pro Woche vergnügen. Das sind, und das habe ich jetzt mal eben ausgerechnet, 36 Arbeitsminuten. Das sind insgesamt umgerechnet 145 Euro bekommen meine Mitarbeiter pro Person, um sich selbst zu vergnügen, um mit sich selbst Spaß zu haben. Wo eigentlich, frage ich mich. Unterm Schreibtisch werden sie so tun, als würden sie irgendwie meine verstümperten Moderationen zurechtschneiden? Oder gehen sie dafür aufs Klo? Oder machen sie es in der Küche? Oder machen sie es da, wo unsere Brausewürfel gelagert werden und die anderen Süßigkeiten? Ich bin entsetzt. Also, 22%, das heißt ja jeder Fünfte. Moment. Maurice, Max, Tim, Sebastian, Philipp. Philipp! Philipp! Kommst du mal bitte? Ekelhaft!

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1: Im Studio Hanna Messerschmidt. Das lange Pfingstwochenende neigt sich dem Ende zu und das bedeutet vielerorts heute auch wieder volle Straßen. Der ADAC rechnet vor allem heute Nachmittag mit viel Verkehr. Reiserückkehrer kommen dabei vor allem aus dem Süden, aber auch von der Ost- und Nordseeküste. Beamte sollen in die gesetzliche Krankenversicherung einzahlen. Das fordert der Wirtschaftsweise Truger in der Neuen Osnabrücker Zeitung. Durch ihre hohen Gehälter könnten sie die Kassen stärken. Bisher sind die meisten Beamten privat versichert. Innenminister Dobrindt sieht ein Social-Media-Verbot für Kinder und Jugendliche skeptisch. Gegenüber den Funke-Zeitungen nennt er es schwer durchsetzbar und daher wenig zielführend. Dobrindt plädiert stattdessen für mehr Begleitung durch die Eltern beim Medienkonsum. Mercedes-Pilot Kimi Antonelli hat seinen 4. Formel-1-Sieg in Folge gefeiert. Auch beim Großen Preis von Kanada kam der 19-Jährige als Erster ins Ziel. Dahinter folgten Ferrari-Pilot Lewis Hamilton und Max Verstappen im Red Bull.
0: Das war das Wichtigste für den Moment. 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
2: Sonne satt und trocken sieht es heute Vormittag in Deutschland aus. Nur über dem Schwarzwald und an den Alpen hängen ein paar Wolken. Im Lauf des Tages bleibt's meist freundlich, richtig warm bis heiß, mit Höchstwerten zwischen 27 und 33 Grad. Morgen zieht im Norden mehr Wolkenkram durch, ab und zu mit einem kurzen Schauer, sonst weiter viel Sonne, maximal bis 34 Grad.
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Ich freue mich jetzt, dass wir wieder ganz, ganz viele Fragen bekommen haben in der letzten Woche. Zum Beispiel die Laura, die wollte wissen, hallo Barbara, ist blond eigentlich deine Naturhaarfarbe? Ach Laura, was ist das denn für eine Frage? Natürlich bin ich blond. Hast du schon mal schwarze Haare an mir irgendwo gesehen? Ich muss ehrlich sagen, ich bin gar nicht wahnsinnig behaart, was sich ja auch im Alter als ein Segen herausstellt. Aber natürlich bin ich blond, aber ehrlich gesagt schon lange nicht mehr so blond, wie ich natürlich als Kind war. Da war ich wirklich weiß. Dann war ich zwischendurch mal relativ dunkel geworden, so Anfang der 30er würde ich sagen. Dann habe ich einen Werbevertrag gekriegt mit einer Kolorierungscreme. Daraufhin war ich mehrere Jahre sehr, sehr blond. Es hat auch toll funktioniert. Ich wäre auch jederzeit wieder dazu bereit, nochmal so einen ähnlichen Auftrag zu bekommen. Naja, und dann habe ich der Sache ihr Lauf gelassen. Dann ging es von so blockigen Tönen und Färben hin zu Strähnchen. Und jetzt, ganz ehrlich, war ich zuletzt beim Friseur, letztes Jahr vor Weihnachten. Und dann habe ich irgendwie mich nicht mehr drum gekümmert. Und jetzt ist es so grau rausgewachsen. Und letztens sagte so eine Frau im Flugzeug zu mir, schade, ich vermisse ihre blonden Haare. Jetzt ist alles grau bei ihnen. Und dann dachte ich mir, komm, fällt den anderen offensichtlich auch auf. Aber jetzt warte ich drauf, dass es so weißgrau wird und dann sieht es ja fast schon wieder aus wie blond. Ja gut, vielleicht mache ich nochmal ein paar Strähnchen. Ich bin ja jetzt noch nicht ganz am Ende der Rente angelangt, sag ich mal. Also ein paar Jahre muss ich ja noch ran, deswegen lohnt sich vielleicht doch nochmal einen Friseurbesuch zu buchen. Aber es macht mich so wahnsinnig, wenn ich da 6 Stunden sitze und ständig schmiert einem einer irgendwas und lässt einen dann wieder ewig lang da sitzen an diesem unbequemen Waschbecken. Aber ja, I'm blonde. Das ist die Nachricht, die ich euch allen mitgeben kann heute. Es war eine schöne Frage, liebe Laura. Und wenn mehr Fragen dieser Art kommen, dann schickt die doch einfach raus in unserer App oder auf unserer Webseite. Könnt ihr alles loswerden. Und ich freue mich jetzt auf die beste Musik. Die habe ich nämlich auch wieder für euch rausgesucht. Viel Spaß dabei.

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liebe Frauen da draußen, ich glaube ja, wir sind eigentlich das privilegierte Geschlecht, ist uns allen ja eigentlich auch irgendwie klar, aber Männer haben schon auch sehr viele Möglichkeiten, vor allem durch ihre ja oft durchgehende Körperbehaarung. Es ist nicht nur schön warm und kuschelig im Winter, sondern man kann natürlich auch unheimlich viel damit machen. Man kann sich Scheitel kämmen, man kann sich von links nach rechts rüberlegen. Und jetzt gibt's was ganz Neues, nämlich Haarcontouring. Man kann jetzt Körperbehaarung so rasieren und schneiden, dass diese Behaarung dann optisch die Körperform verändert. Ich habe das jetzt schon ein paar Mal gesehen, wo sich Typen auf ihren haarigen Bauch praktisch ein Sixpack rasiert haben. Und wenn die dann von weitem, von ganz weitem, gegen die Sonne, sage ich mal, geguckt, aus dem Wasser rauskommen, dann denkt man, wow, krass. Für all die da draußen, all die Männer, die vielleicht nicht so viele Haare auf dem Bauch haben, da tut's auch so ein ganz normaler Filzstift oder Edding, mit dem man sich das aufmalen kann, ist auch eine tolle Sache. Also ich kenn's nur aus meinem Gesicht, da wird auch viel mit Licht und Schatten gearbeitet. Unter meinem Kinn wird jetzt sehr viel mit schwarzem Lidschatten schraffiert, sage ich mal, um eine gewisse Tiefe zu erzeugen. Soll dann, glaube ich, irgendwie mein leichtes Doppelkinn so ein bisschen wegmogeln. Naja, also, es funktioniert so lala. Versucht ihr es doch einfach mal mit der Körperbehaarungskonturing und wenn ihr dann Ergebnisse habt, bitte unbedingt fotografieren und uns zuschicken, hier in der Barbaradio App oder bei barbaradio.de. Wir sind verschwiegen wie ein Grab. Wir wollen es uns einfach nur mal angucken, um zu sehen, wie das wirklich so aussieht. Also es wäre toll, wenn da von euch was käme. Bis gleich, hier geht's jetzt weiter mit Musik.

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1: Im Studio Hanna Messerschmidt. Beamte sollen in die gesetzliche Krankenkasse einzahlen. Das fordert der Wirtschaftsweise Truger in der Neuen Osnabrücker Zeitung. Mit ihren guten Gehältern könnten sie die Finanzlage der Kassen stärken. Bisher sind die meisten Beamten privat versichert. Nächsten Monat berät der Bundestag über die Gesundheitsreform. Langsam aber sicher endet das lange Pfingstwochenende und das bringt heute auch wieder Staus auf der Autobahn. Der ADAC rechnet vor allem am Nachmittag mit viel Verkehr. Auch morgen bleibt es voll, weil in Berlin, Brandenburg, Niedersachsen, Bremen und NRW noch ein Tag länger schulfrei ist. In der Koalition gibt's Ärger um mögliche Kürzungen beim Elterngeld. SPD-Fraktionsvize Schmidt sagte dem Spiegel, Familienpolitik dürfe kein Sparposten sein. Auch CDU-Generalsekretär Linnemann warnt vor Einschnitten. Hintergrund, Familienministerin Prien muss in ihrem Etat eine 500 Millionen Euro einsparen. Bei der Eishockey-WM braucht Deutschland heute unbedingt einen Sieg. Gegner zum Vorrundenabschluss in Zürich ist Großbritannien. Gleichzeitig muss man aber darauf hoffen, dass die Konkurrenz patzt. Sonst sieht es schlecht aus fürs Viertelfinale.
0: Das war das Wichtigste für den Moment. 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
2: Sonne satt und trocken ist es gerade in weiten Teilen. Nur am Schwarzwald und an den Alpen hängen ein paar Wolken. Da kann ganz vereinzelt mal ein kurzer Schauer runterkommen. Insgesamt bleibt's aber sommerlich warm bis heiß. Die Höchstwerte liegen bei 27 bis 33 Grad. Morgen bleibt's oft sonnig, im Norden eher wolkig, maximal 34 Grad.
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Ich freue mich, euch heute einen neuen TikTok-Trend zu präsentieren. Ihr hört Barbaradio und ihr wisst, bei mir gibt's immer die neuesten Neuigkeiten über alle Trends da draußen. Es geht um Male Whimpering. Nicht Male Pimpering, sondern Male Whimpering. Und zwar, Whimpering heißt es, dass, ja, Männer stöhnen. Es soll wohl so sein, dass häufig Männer eben sehr leise sind beim Liebesspiel und man deswegen gerne auch mal einen Mann stöhnen hören wollte. Ja, und das muss man sich dann eben bei TikTok holen. Also ich brauche es jetzt nicht unbedingt, aber ich kann euch mal kurz vorspielen, wie es klingt. Ach so.

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Herzlich willkommen zurück. Ich freue mich, dass ihr immer noch da seid. Ja, vor allem jetzt, wo es spannend wird. Es ist ja keine Einbahnstraße. Die Frau Schöneberger, die sendet in die eine Richtung, aber es kommt so viel von euch zurück. Und zwar Liebe, Verständnislosigkeit und Kritik, aber auch viel Lob. Die nächste Hörerpost, die ich öffne, ist von Jasmin und die hat weder das eine noch das andere. Also keine Kritik, aber auch kein Lob. Sie hat eine Frage. Sie fragt, hast du eigentlich einen persönlichen Tick, liebe Barbara, oder komische Angewohnheiten? Ja, da muss man echt überlegen. Also ich würde jetzt über mich sagen, nein, habe ich überhaupt nicht. Meine Redakteurin, die mir gerade gegenüber saß, hat gelacht und ist fast vom Stuhl gefallen und hat gesagt, ja, einige. Also ich muss ehrlich sagen, ich knibbel gerne an meinen Fingern, das gebe ich auch zu. Meine Hände sind nicht immer in dem Zustand, dass man eine Handcreme-Werbung machen könnte, ja, damit. Das gebe ich zu und es ist auch nervositätsunabhängig. Es überfällt mich so und dann ist es einfach da und dann kann ich ganz schlecht davon ablassen. Deswegen klebe ich mir manchmal einfach so Plastiknägel drauf. So ganz billige Dinger. Die klebe ich einfach mit so einem Sofort-Sekundenkleber da drauf und dann sieht das eigentlich ganz schick aus und dann lasse ich sie auch in Ruhe. Und ich habe die Angewohnheit, Taxifahrern sehr streng und sehr genau zu sagen, wie sie fahren sollen. Und wenn sie nicht beim grünen Pfeil vorne gleich rechts abbiegen, bin ich schon entmutigt für den Rest des Tages, sage ich mal. Und ich frage dann auch viermal nach, jetzt hier links, warum nochmal? Und gar nicht wegen Geld, sondern weil ich mich einfach nur frage, wie kommt der auf die Idee, hier jetzt links abzubiegen? Man muss doch geradeaus. Und dann google ich parallel die ganze Zeit hinten bei meinem Google Maps und denke mir immer, falsch, alles falsch. Weil ich mich sehr gut auskenne immer in den Städten und mich nicht an der Nase herumführen lasse. Manche wollen mir ja gar nichts Böses, die können es nur einfach nicht besser, glaube ich. Und da mische ich mich dann gerne ein. Das ist aber auch wirklich alles. Ansonsten bin ich sehr, sehr, sehr verträglich, liebe Jasmin. Falls das die Frage beantwortet, habt ihr auch eine Frage an uns, an mich, ans Team, an wen auch immer. Sehr gerne her damit, einfach auf unsere App oder die Webseite gehen. Da gibt es die Möglichkeit, mit uns ins Gespräch zu kommen. Bis gleich.

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1: Im Studio Hanna Messerschmidt. Beamte sollen in die gesetzliche Krankenversicherung einzahlen. Das fordert der Wirtschaftsweise Truger in der Neuen Osnabrücker Zeitung. Durch ihre hohen Gehälter könnten sie die Kassen stärken. Bisher sind die meisten Beamten privat versichert. Das lange Pfingstwochenende neigt sich dem Ende zu und das bedeutet vielerorts heute auch wieder volle Straßen. Der ADAC rechnet vor allem heute Nachmittag mit viel Verkehr. Reiserückkehrer kommen dabei vor allem aus dem Süden, aber auch von der Ost- und Nordseeküste. US-Präsident Trump rechnet im Iran-Krieg nicht mehr mit einer schnellen Lösung. Auf seiner Online-Plattform schreibt er, beide Seiten bräuchten Zeit. Am Wochenende hatte er einen Deal noch fast für fertig erklärt. Auch die Straße von Hormuz soll wieder frei werden. Dort sitzen hunderte Schiffe fest. Die Deutsche Bahn freut sich über deutlich mehr Passagiere im Nahverkehr. Im April waren rund 12 Millionen Reisende mehr in den Zügen unterwegs. Ein Plus von 10% im Vergleich zum Vorjahr. Vor allem viele Pendler sind wegen der enorm gestiegenen Spritpreise auf die Bahn umgestiegen.
0: Das war das Wichtigste für den Moment. 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
2: Sonne satt und trocken ist es gerade in weiten Teilen. Nur am Schwarzwald und an den Alpen hängen ein paar Wolken. Da kann ganz vereinzelt mal ein kurzer Schauer runterkommen. Insgesamt bleibt's aber sommerlich warm bis heiß. Die Höchstwerte liegen bei 27 bis 33 Grad. Morgen bleibt's oft sonnig, im Norden eher wolkig, maximal 34 Grad.
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Nina und sie schreibt, liebe Barbara, gibt es irgendetwas, was du gar nicht kannst? Oh, Nina, mein Gott, das ist wirklich schwierig. Auf diese Frage hätte ich mich doch vorbereiten müssen. Etwas, das ich nicht kann? Das können eher die Leute beurteilen, die mit mir zusammenarbeiten, würde ich mal sagen. Also, oh Gott, ich kann viel nicht. Also ich bin nicht gut als Beifahrer im Taxi. Also da muss ich wirklich sagen, auch wenn es Schneesturm ist und Eisregen und alles, ich fahre lieber selbst, als dass ich jemand anderem irgendwie das überlasse. Ich bin gerne so im Driver's Seat. Ich bin sehr ungeduldig und ich kann nicht gut schnell rennen. Und ich kann auch nicht gut so alles mit Muskulatur. Oh, ich kann so viel nicht. Mir fallen tausend Sachen ein. Ich kann auch nicht gut Zwiebeln in gleich große Stücke schneiden. Aber bei den meisten Sachen denke ich mir auch, das muss man auch gar nicht können. Ich kann auch nicht gut so lange Pausen machen, wenn jemand was gesagt hat und es dann erstmal wirken lassen und dann ganz langsam auch was dazu sagen. Ich kann sehr gut so, wenn es so ein bisschen quer geht. Also wenn man auch mal so dazwischen redet. Das kann ich zum Beispiel sehr gut. Mir fallen tausend Sachen ein, die ich nicht kann. Aber das schnelle Rennen, das würde ich am liebsten gerne können. Also wenn ich mir etwas wünschen dürfte, würde ich sagen, schnelles Rennen, das möchte ich lernen, kann ich aber überhaupt nicht. Konnte ich noch nie und mein Körper ist auch nicht dafür ausgelegt. Das würde ich jetzt mal sagen an dieser Stelle, liebe Nina. Ich hoffe, ihr zu Hause habt vielleicht auch noch ein paar Fragen an mich, weil es ist so schön, wenn man über sich selber nachdenkt, dann versteht man sich auch so viel besser und dann vergibt man sich auch in manchen Punkten irgendwie viel besser. Also her mit euren Fragen. Wir werden hier alles bearbeiten. Wir haben ja jede Woche ein bisschen Zeit. Einfach einschicken auf unserer Webseite oder in unserer App. Da freue ich mich sehr. Aber vorher gibt's natürlich für euch die beste Musik. Schön, dass ihr da

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willkommen zurück. Es gibt eine ganz, ganz neue wissenschaftliche Studie und die besagt, Fluchen macht uns stärker. Es geht vor allem um den Bereich Fluchen im Sport, weil ich kenne das ja auch. Ich bin ja jemand, der sehr, sehr schnell einknickt. Wenn mein Körper merkt, es wird anstrengend, ich beginne zu schwitzen, schlaffe ich sofort ab, ja? Und dann hat man jetzt aber rausgefunden, wenn man dann dranbleibt und flucht, während man Liegestütze macht und sagt, so eine Scheiße, es ist so anstrengend, ich hasse es, dann wird man noch stärker, weil man deutlich länger durchhält. Wahrscheinlich ist man abgelenkt durch seine Schimpftirade und ist deswegen ein paar Sekunden länger im Liegestütz oder in der Plank oder was auch immer. Und Wissenschaftler haben auch eine ganz klare Erklärung dafür. Fluchen ist buchstäblich ein kalorienneutrales, drogenfreies, kostengünstiges und leicht verfügbares Mittel, das uns zur Verfügung steht, wenn wir einen kleinen Leistungsschub benötigen. Mein Personal Trainer heißt auch Du faule Sau und er ist sehr motivierend. Ich wünschte, ihr könntet mich sehen, wie ich hier förmlich aus meinen Klamotten platze, weil ich so gut trainiert bin. Ich faule Sau. Bis gleich.

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1: Im Studio Hanna Messerschmidt. Langsam aber sicher endet das lange Pfingstwochenende und das bringt heute auch wieder Staus auf der Autobahn. Der ADAC rechnet vor allem am Nachmittag mit viel Verkehr. Auch morgen bleibt es voll, weil in Berlin, Brandenburg, Niedersachsen, Bremen und NRW noch ein Tag länger schulfrei ist. Beamte sollen in die gesetzliche Krankenkasse einzahlen. Das fordert der Wirtschaftsweise Truger in der Neuen Osnabrücker Zeitung. Mit ihren guten Gehältern könnten sie die Finanzlage der Kassen stärken. Bisher sind die meisten Beamten privat versichert. Nächsten Monat berät der Bundestag über die Gesundheitsreform. Gibt es bald eine Einigung zwischen den USA und dem Iran auf ein Kriegsende? Das ist weiter ungewiss. Noch gestern hatte US-Präsident Trump von einem fast fertigen Deal gesprochen. Jetzt sagt er, beide Seiten bräuchten Zeit. Sein Außenminister Rubio hält dagegen eine Vereinbarung noch heute für möglich. Wer sichert sich das letzte Ticket für die kommende Saison in der ersten Fußball-Bundesliga? Die Frage wird heute Abend in Paderborn beantwortet. Der SC empfängt den VfL Wolfsburg. Im Hinspiel der Relegation waren keine Tore gefallen. Anpfiff ist um 20.30 Uhr.
0: Das war das Wichtigste für den Moment. 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
2: Sonne, satt und trocken ist es gerade in Deutschland. Nur in den Bergen rund um die Alpen hängen ein paar Wolken. Da kann ganz selten mal ein kurzer Schauer runterkommen. Bis zum Abend bleibt's meistens freundlich und richtig heiß. Die Höchstwerte liegen zwischen 27 und 33 Grad. Morgen bleibt's oft sonnig, nur vereinzelt mal ein Schauer, maximal bis 34 Grad.
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Freunde da draußen, es gab jetzt eine Umfrage in Großbritannien und die zeigt, über 20% der Generation Z, also der Gen Z, würden für einen Glühbirnenwechsel einen Profi bezahlen. Also man ruft jemanden an, der einem dann die Glühbirne wechselt. Ist ja sehr lustig. Und ich habe ja jetzt eine sehr junge Zielgruppe hier bei mir im Radio. Deswegen, ich möchte gar nicht lachen. Ich gebe jetzt einfach nur mal kurz eine kleine Service-Moderation raus. Licht aus, Glühbirne rausdrehen. Jetzt noch nicht wieder den Lichtschalter anmachen, sondern erstmal eine neue Glühbirne aus der Verpackung rausnehmen. Es gibt zwei Größen, wichtig zu wissen, eine dünne Fassung und eine dicke, die dann sozusagen reindrehen in die andere Richtung als rausdrehen ist es. Ja, und dann geht das Licht wieder, gell? Rechnung schicke ich euch später zu. Bis

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freue mich wahnsinnig, dass ihr heute eingeschaltet habt. Vor allem jetzt, wo ich wieder ein bisschen Hörerpost mit euch öffnen werde. Und Sophia hat sich bei uns gemeldet. Sie schreibt, wann hast du das letzte Mal gelogen, liebe Barbara? Also ich lüge schon ziemlich viel, ehrlich gesagt. Ich weiß gar nicht, wo ich jetzt anfangen soll. Aber ich lüge nur bei großen Sachen. Also ich mache nicht so viele kleine Lügen oder so. Also jetzt so Sachen sagen wie, ich bin zu spät, weil irgendwie jemand vor das Auto gelaufen ist oder weil ich eingeparkt war oder ich habe das vergessen, weil das mir jemand geklaut hat oder so. Das mache ich nicht. Ich lüge bei den großen Sachen, sage ich mal so. Also im großen Ganzen, aber nicht mehr so kleine Sachen. Oder ich konnte nicht kommen, weil meine Tochter krank ist oder so. Das habe ich ganz aufgehört. Aber ich finde, so ein bisschen Lügen ist auch okay. Ich weiß auch nicht, warum Leute immer so enttäuscht sind, wenn andere Menschen lügen. Ich finde, also wer nicht lügt, hat ja auch irgendwie nicht kapiert, wie es funktioniert, muss man jetzt ja mal sagen. Und es ist gar nicht schlimm, weil wenn alle lügen, ist es ja so, wie wenn alle dopen. Ne? Dann ist wieder, sind alle auf einer Ebene und dann ist es wieder ausgeglichen. Meine Meinung. Also für mich ist es eher so, dass ich mir denke, warum lügen die anderen eigentlich nicht? Weil dann wären wir ja alle auf einer Ebene und dann könnten wir ein viel schöneres Leben haben. So lüge immer nur ich. Und deswegen bin ich immer der Chef. Ja, so. Ich hoffe, ich konnte diese Frage beantworten. Genügend beantworten. Und freue mich, wenn weitere Fragen von euch kommen auf unserer Webseite oder in der App, wo auch immer. Oder kommt hier vorbei mit dem Radl und schreit es einfach nach oben. Ich freue mich auf alles. Aber jetzt gibt's natürlich erstmal hier für euch die

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1: Im Studio Lisa Schwarzkopf. Das lange Pfingstwochenende neigt sich dem Ende zu. Und das bedeutet vielerorts heute auch wieder volle Straßen. Der ADAC rechnet vor allem heute Nachmittag mit viel Verkehr. Reiserückkehrer kommen dabei vor allem aus dem Süden, aber auch von der Ost- und Nordseeküste. Beamte sollen in die gesetzliche Krankenversicherung einzahlen. Das fordert der Wirtschaftsweise Truger in der neuen Osnabrücker Zeitung. Durch ihre hohen Gehälter könnten sie die Kassen stärken. Bisher sind die meisten Beamten privat versichert. US-Präsident Trump rechnet im Iran-Krieg nicht mehr mit einer schnellen Lösung. Auf seiner Online-Plattform schreibt er, beide Seiten bräuchten Zeit. Der Iran selbst spricht von Fortschritten in den Gesprächen. Von einem Friedensabkommen sei man aber noch weit entfernt. Genau ein Platz ist noch frei in der Fußball-Bundesliga für die kommende Saison. Und heute Abend entscheidet sich, wer ihn kriegt. Nach dem 0:0 im Relegationshinspiel stehen sich der VfL Wolfsburg und der SC Paderborn heute wieder gegenüber. Los geht's in Paderborn um 8:30.
0: Das war das Wichtigste für den Moment. 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
2: Sonne, satt und trocken ist es gerade in Deutschland. Nur in den Bergen rund um die Alpen hängen ein paar Wolken. Da kann ganz selten mal ein kurzer Schauer runterkommen. Bis zum Abend bleibt's meistens freundlich und richtig heiß. Die Höchstwerte liegen zwischen 27 und 33 Grad. Morgen bleibt's oft sonnig, nur vereinzelt mal ein Schauer, maximal bis 34 Grad.
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Freunde da draußen, ich habe mich mal wieder umgehört in der prominenten Welt, also bei den richtigen Promis, nicht bei den Deutschen, sondern in Hollywood. Und da gibt's jetzt eine Schauspielerin, die heißt Sydney Sweeney und die verkauft jetzt Seife, die aus ihrem benutzten Badewasser hergestellt wird. Und jetzt kommt's, die Sydney, das ist ein ganz bescheidenes Mädel, die nimmt nur 7 Euro für die benutzte Badewasserseife. Da habe ich mir gedacht, ganz ehrlich, die Leute sind doch verrückt. Aber der ein oder andere Mann wird sich vielleicht dann etwas freiwilliger waschen, auch mal mit Seife, wenn er weiß, dass diese Seife von so einer sexy Schauspielerin kommt. Und ich muss ehrlich sagen, ich überlege immer noch, welcher Mann sein Badewasser für mich irgendwie aufheben müsste, damit ich es entweder mit dem Strohhalm schlürfe oder eine Seife daraus herstellen lasse. Mir ist schlichtweg noch kein einziger Mann eingefallen. Oh, die Vorstellung, dass dann da in der Seife noch so ein paar Haare mit drin sind. Wir machen Musik, bitte.

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Liebe Freunde da draußen, ich habe Hörerpost von euch bekommen. Die Charlotte wollte zum Beispiel von uns wissen, liebe Barbara, hast du mal bei einem Job etwas mitgehen lassen? Ja, ich glaube, mir ist da mal so ein T-Shirt in die Tasche gerutscht. Ich habe jahrelang ja in der Modebranche gearbeitet, als ich noch wirklich relativ jung war und studiert habe. Und da haben wir in so Showrooms halt gearbeitet, wo wirklich ungelogen halt 800 Mal das gleiche T-Shirt irgendwo hing und so. Und da kann es schon passieren, dass mir nach dem Saisonende, sage ich mal, wenn man auch so das Gefühl hatte, ja, also das haben jetzt wirklich alle gesehen und man fügt der Firma keinen Schaden zu und so, da habe ich vielleicht mal ein, zwei T-Shirts mitgenommen. Das kann schon sein, liebe Charlotte, aber das ist wirklich schon ganz schön lange her. Und jetzt in letzter Zeit nehme ich mir irgendwie nichts mehr mit. Im Gegenteil, ich finde jetzt, also wenn man dann so irgendwie doch so als mittelbekannte Moderatorin in seiner Garderobe auch den Blumenstrauß und die M&M's-Tüte irgendwie mitnimmt, dann wirkt das ein bisschen lost. Also insofern, jetzt lasse ich immer alles stehen. Ich hoffe, ich konnte deine Frage beantworten, Charlotte. Und wenn ihr da draußen noch mehr Fragen habt, gerne her damit. Auf unserer Webseite oder in unserer App gibt es die Möglichkeit, alles loszuwerden. Hier geht's jetzt weiter mit

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1: Im Studio Lisa Schwarzkopf. Langsam aber sicher endet das lange Pfingstwochenende. Und das bringt heute auch wieder Staus auf der Autobahn. Der ADAC rechnet vor allem am Nachmittag mit viel Verkehr. Auch morgen bleibt es voll, weil in Berlin, Brandenburg, Niedersachsen, Bremen und NRW noch einen Tag länger schulfrei ist. Innenminister Dobrindt sieht ein Social-Media-Verbot für Kinder und Jugendliche skeptisch. Gegenüber den Funke-Zeitungen nennt er es schwer durchsetzbar und daher wenig zielführend. Dobrindt plädiert stattdessen für mehr Begleitung durch die Eltern beim Medienkonsum. Wo sind sie? Das Bundeskriminalamt hat heute die Kampagne Spurlos verschwunden gestartet. Im Fokus stehen 6 ungelöste Vermisstenfälle von Kindern und Jugendlichen. Sie verschwanden etwa auf dem Heimweg oder beim Einkaufen. Das BKA hofft nun auf neue Hinweise. Verlieren verboten, heißt es heute bei der Eishockey-WM für Deutschland. Aber selbst ein Sieg im letzten Vorrundenspiel gegen Großbritannien könnte nicht fürs Viertelfinale reichen. Das DEB-Team muss auf einen Ausrutscher der Konkurrenz hoffen. Los geht's in Zürich um 20.20 Uhr.
0: Das war das Wichtigste für den Moment. 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
2: Viel Sonne und trocken ist es heute Nachmittag in vielen Ecken Deutschlands. Nur im Schwarzwald und an den Alpen hängen mal ein paar Wolken dran. Ganz vereinzelt kann es kurz nass werden. Dazu ist es richtig warm bis heiß, meist zwischen 27 und 33 Grad. An der Küste etwas angenehmer. Morgen bleibt es oft sonnig, im Norden ziehen auch mal mehr Wolken durch, maximal 34 Grad.
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hört Barbaradio. Ich bin's, die lustige Babsi, und ich habe mich wieder umgehört in der Welt der Erotik. Ja, zumindest theoretisch habe ich's voll drauf. Ich weiß jetzt, was da draußen gerade in ist. Und auch, sag ich mal, im Sextoy-Geschäft zieht das Ökologische, sag ich mal, das Natürliche ein. Denn der neueste Schrei jetzt, ein Holzdildo. Ja, sieht gut aus, ist, glaube ich, auch, wie soll ich sagen, stramm, kann man sagen, so wie er jetzt hier vor mir steht. Ich habe ihn mir gekauft, um ihn. Und dieser Ökotrend, der ist natürlich momentan überall. Allerdings, Achtung, er ist ein bisschen anfällig für Bakterien, weil man ihn natürlich nicht so richtig gut reinigen kann, weil schätzungsweise ist dieser Holzdildo natürlich nicht lackiert, sondern die Oberfläche ist porös und so weiter. Apropos Holz, mir fällt ein lustiger Witz ein, sagt der Arzt zu Herrn Meier. Herr Meier, ich habe festgestellt, dass bei Ihnen ein Hoden aus Holz und einer aus Metall ist. Da sagt Herr Meier, das kann doch gar nicht sein, ich bin nie operiert worden, alles war immer so genau, es ist mir nie aufgefallen, außerdem habe ich 2 gesunde Kinder. Da sagt der Arzt, wie alt sind die beiden denn? Da sagt Herr Meier, Pinocchio ist 6 und Terminator 7.

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1: Esther Schweins war letztens hier bei mir in der Show, das war ganz toll. Und die kommt ursprünglich aus Viernheim, bei Mannheim. Aber wie ist es, wenn sie da heute wieder hinfährt? Also ab und zu besucht sie ja nochmal ihre Heimat. Bleiben die Leute auf der Straße stehen und rufen nach ihr und winken wollen Autogramme? Ist sie ins Goldene Buch der Stadt eingetragen oder gibt es sogar eine Sackgasse, die nach ihr benannt wurde?
2: Wenigstens ein Feldweg draußen bei der Tante Anna, beim Schäferhundzüchterverein. So. Da könnte was drin sein.
1: Der Esther, die Esther Schweins Allee.
2: Ich meine, ich bin 51 Jahre alt. Ja, ja. Ich kann ja auch mal selber ins Bürgerhaus gehen.
1: Ja,
2: und Kinder, wir haben ja was vergessen.
1: Ja, ganz genau. Und jetzt schaut mich nochmal an und dann überlegt euch einfach mal, ob vielleicht irgendwo im Neubaugebiet eine kleine Straße frei wird, weißt du? Und sei es nur ein kleiner Wendehammer. Der Esther Schweins Wendehammer.
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1: Im Studio Lisa Schwarzkopf. Das lange Pfingstwochenende neigt sich dem Ende zu. Und das bedeutet vielerorts heute auch wieder volle Straßen. Der ADAC rechnet vor allem heute Nachmittag mit viel Verkehr. Reiserückkehrer kommen dabei vor allem aus dem Süden, aber auch von der Ost- und Nordseeküste. Beamte sollen in die gesetzliche Krankenkasse einzahlen. Das fordert der Wirtschaftsweise Truger in der neuen Osnabrücker Zeitung. Mit ihren guten Gehältern könnten sie die Finanzlage der Kassen stärken. Bisher sind die meisten Beamten privat versichert. Nächsten Monat berät der Bundestag über die Gesundheitsreform. Russland überzieht die Ukraine weiter mit schweren Angriffen. Diesmal hat es vor allem den Süden getroffen. In der Region Cherson sind mindestens 2 Menschen gestorben. Auch Russland meldet Tote. In der Region Belgorod sollen 2 Männer durch ukrainische Angriffe ums Leben gekommen sein. Wer sichert sich das letzte Ticket für die kommende Saison in der ersten Fußball-Bundesliga? Die Frage wird heute Abend in Paderborn beantwortet. Der SC empfängt den VfL Wolfsburg. Im Hinspiel der Relegation waren keine Tore gefallen. Anpfiff ist um 20.30 Uhr.
0: Das war das Wichtigste für den Moment. 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
2: Viel Sonne und trocken ist es heute Nachmittag in vielen Ecken Deutschlands. Nur im Schwarzwald und an den Alpen hängen mal ein paar Wolken dran. Ganz vereinzelt kann es kurz nass werden. Dazu ist es richtig warm bis heiß, meist zwischen 27.

Hallo, ihr hört Barbaradio und ich habe eine gute Nachricht für all die da draußen, die unter 1,75 Meter und männlich sind. Ihr seid die absoluten Hengste. Ja, eine Forschung hat herausgefunden, dass Männer kleiner als 1,75 Meter deutlich sexuell aktiver sind als die Großen. Das ist natürlich eine vielleicht überraschende Nachricht, weil natürlich der ein oder andere immer auf die großen, behaarten deutschen Schränke geguckt hat und dachte, da ist so richtig was los. Aber nein, es sind eher die Kleinen, die es so richtig faustdick hinter den Ohren haben. Ah, Moment, Peter Maffay ruft an.

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0: In der letzten Woche haben mir übrigens wieder sehr, sehr viele Menschen geschrieben.
1: Ja.
0: Und eine Zuschrift hat die Redaktion mir ausgesucht. Sie kommt von Christiane und sie sagt, hallo Babsi, hast du eigentlich Tattoos oder ein Piercing? Nein, liebe Christiane, habe ich natürlich nicht. Wenn ich es hätte, dann hätte ich es euch doch schon längst gezeigt. Ehrlich, dafür hat man doch Instagram, wenn ich es richtig verstanden habe, dass man vor allem seine Tattoos und Piercings herzeigen kann. Ich muss ganz ehrlich sagen, dass ich gefühlt zu einer Minderheit inzwischen gehöre, die nicht tätowiert ist, denn irgendwie hat ja jeder heute ein Tattoo, meistens auch was wirklich was mit einem zu tun hat. Also wenn ich mit Leuten spreche, die so ein Tribal oben um den Arm haben oder ein chinesisches Schriftzeichen irgendwo auf dem Schulterblatt, dann sagen die mir immer, dass das was ist, was wirklich was mit ihnen zu tun hat und dass sie ganz lange recherchiert haben, was eben zu ihnen passt. Und dann ist das meistens sowas wie, du hast die Kraft eines Stieres oder gib die Hoffnung nie auf oder Kraft, Zuversicht und Hoffnung und so. Ja, und das schmückt natürlich, sage ich mal, so ein IT-Berater mit kurzärmeligem Hemd und randloser Brille. Das ist toll, dass man ist so viel mehr als eben nur dieser Sachbearbeiter und das kann man eben mit einem Tattoo am allerbesten ausdrücken. Ich habe nicht so viel zu sagen und deswegen habe ich eben keine Tattoos. Ich wollte mir mal einen Nasenring stechen lassen auf dem Tollwood Festival 1994. Gott sei Dank war die Schlange irgendwie zu lang und ich bin nicht dran gekommen. So, aber ich bin ja noch jung und ja, so ein Ring im Bauchnabel, bei mir würde man den gar nicht so doll sehen. Also vielleicht habe ich auch ein Piercing und ich sehe es nur einfach nicht mehr, weil ich an bestimmten Stellen einfach auch gar nicht mehr so gut rankomme. Nein, jetzt wird's eklig.

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1: Im Studio Lisa Schwarzkopf. Langsam aber sicher endet das lange Pfingstwochenende. Und das bringt heute auch wieder Staus auf der Autobahn. Der ADAC rechnet vor allem am Nachmittag mit viel Verkehr. Auch morgen bleibt es voll, weil in Berlin, Brandenburg, Niedersachsen, Bremen und NRW noch einen Tag länger schulfrei ist. In der Diskussion um ein Social-Media-Verbot für Kinder hat sich Innenminister Dobrindt skeptisch gezeigt. Er halte das für schlecht durchzusetzen und daher für wenig zielführend, so Dobrindt in den Funke-Zeitungen. Ein solches Verbot wird unter anderem gerade auf EU-Ebene geprüft. Im Kongo breitet sich das Ebola-Virus weiter aus. Inzwischen gibt es schon mehr als 900 Verdachts- und über 200 Todesfälle. Die Weltgesundheitsorganisation hat wegen der Epidemie eine gesundheitliche Notlage von internationaler Tragweite ausgerufen, ihre zweithöchste Alarmstufe. Bei der Eishockey-WM braucht Deutschland heute unbedingt einen Sieg. Gegner zum Vorrundenabschluss in Zürich ist Großbritannien. Gleichzeitig muss man aber darauf hoffen, dass die Konkurrenz patzt. Sonst sieht es schlecht aus fürs Viertelfinale.
0: Das war das Wichtigste für den Moment. 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
2: Viel Sonne und trocken ist es gerade fast überall. Nur über dem Schwarzwald und an den Alpen ziehen ein paar Wolken durch und ganz selten kommt da mal ein kurzer Schauer runter. Dazu ist's richtig heiß mit aktuell bis zu 33 Grad, an der Küste etwas angenehmer. Morgen bleibt's meist sonnig, im Norden eher wolkiger und Richtung Schwarzwald und Alpen sind wieder einzelne Schauer oder Gewitter drin. Maximal bis 34 Grad.
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herzlich willkommen. Ich bin's, die Kosmetikberaterin aus der Barbaradio-Redaktion und ich habe euch einen neuen Tipp mitgebracht, wie ihr euer Gesicht so richtig zum Glänzen bringt. Viele gehen ja raus und kaufen sich in der Drogerie einen ganz teuren Primer. So heißt das ja, die Creme, die man unters Make-up aufträgt, um die Haut irgendwie gleichmäßig schön und shiny zu machen. Das müsst ihr nicht mehr machen. Dieses Geld könnt ihr euch sparen. Ihr könnt nämlich einfach auch Gleitgel benutzen. Ja, das hat eine Untersuchung herausgefunden. Auch das der neueste Trend bei TikTok. Ich würde dazu raten, nicht zu viel. Weil, also wer schon mal mit Gleitgel zu tun hatte, ich habe es mal von einer Freundin gehört, der hat wirklich Probleme, sag ich mal, einer gewissen Griffigkeit. Weil alles wird so flupschig und glitschig. Habt ihr sowas schon mal in eurem Kosmetikbeutel transportiert? Gleitgel läuft ja auch grundsätzlich aus. Also du hast grundsätzlich Gleitgel überall und dann ist es zum Schluss so, dass man die Zahnpasta nicht mehr aufgeschraubt kriegt. Die Zahnbürste flutscht einem aus der Hand. Ich bin letztens vorm Hotelbett ausgerutscht und hingefallen, weil ich, wahrscheinlich hat der Vorschläfer, der da am Tag davor geschlafen hat, sowas benutzt. Das war dann alles auf dem Boden. Ekelhaft. Wie auch immer. Also endlich wird die Flasche leer, die es vielleicht schon seit Jahren bei euch im Schrank steht. Jetzt könnt ihr es als Kosmetik ins Gesicht schmieren. Ist doch eine tolle Sache. Ja, immer Barbaradio hören, da erfährt man die wichtigsten Dinge. Bis gleich.

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Liebe Freunde, ihr hört Barbaradio und ich habe von einer weltbewegenden Neuigkeit gehört. Und zwar gibt es jetzt ein Start-up, das öffentliche Toiletten baut, aber es wäre kein Start-up, wenn es dazu nicht eine passende App gebe. Ja, die Welt wird ja von Apps gesteuert. Ich glaube, jeden Tag werden irgendwie Hunderttausende von Apps erfunden für Bedürfnisse, die eigentlich keiner hat. Aber das könnte jetzt mal was ganz Gutes sein. Und zwar hat man eine App und die braucht man, um in diese öffentliche Toilette reinzukommen. Und über diese App erhält man dann einen QR-Code. Und diesen QR-Code, den muss man da scannen und dann geht die Toilette auf. Das heißt, das System weiß, wer vor mir auf dem Klo war und ich kann dann in meiner App bewerten, wie der das Klo hinterlassen hat. Und dann kriegt der einfach negative oder entsprechend positive Bewertungen. Das heißt, es ist so ein gegenseitiges Bewertungssystem. Natürlich für uns anonym, aber für die App-Betreiber total durchschaubar. Und die sperren einen dann einfach, wenn man so ein kleiner Brillenbiesler ist. Ja? Wer die ganze Zeit daneben bieselt, der wird vom Nächsten schlecht beurteilt und wird dann für diese öffentlichen Toiletten gesperrt. Eine grandiose Idee. Sollte man zu Hause auch einführen. An normalen Nachmittagen und bei Kindergeburtstagen. Ich denke mal drüber nach. Ihr hört Barbaradio. Hier geht's weiter mit Musik.

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1: Im Studio Lisa Schwarzkopf. Beamte sollen in die gesetzliche Krankenversicherung einzahlen. Das fordert der Wirtschaftsweise Truger in der neuen Osnabrücker Zeitung. Durch ihre hohen Gehälter könnten sie die Kassen stärken. Bisher sind die meisten Beamten privat versichert. In der Koalition gibt's Ärger um mögliche Kürzungen beim Elterngeld. SPD-Fraktionsvize Schmidt sagte dem Spiegel, Familienpolitik dürfe kein Sparposten sein. Hintergrund: Familienministerin Prien muss in ihrem Etat eine 500 Millionen Euro einsparen. Gibt es bald eine Einigung zwischen den USA und dem Iran auf ein Kriegsende? Das ist weiter ungewiss. Noch gestern hatte US-Präsident Trump von einem fast fertigen Deal gesprochen. Jetzt sagt er, beide Seiten bräuchten Zeit. Und auch der Iran geht von keinem schnellen Friedensabkommen aus. Genau ein Platz ist noch frei in der Fußball-Bundesliga für die kommende Saison. Und heute Abend entscheidet sich, wer ihn kriegt. Nach dem 0:0 im Relegationshinspiel stehen sich der VfL Wolfsburg und der SC Paderborn heute wieder gegenüber. Los geht's in Paderborn um 8:30.
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2: Wenig Wolken und weiter trocken geht's durch den Abend. In der Nacht wird's dann oft klar und es bleibt auch da trocken. Die Tiefstwerte liegen zwischen 17 und 9 Grad. Morgen ziehen im Norden mehr Wolken durch und ab und zu kommt mal ein kurzer Schauer runter. Sonst viel Sonne, nur an den Alpen auch mal ein Gewitter. Maximal bis 34 Grad.
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Es ist soweit. Ich habe wieder Hörerpost von euch bekommen. Viele, viele Zuschriften. Und meine Redaktion hat sich für einen Brief von Franziska entschieden. Hallo, liebe Barbara. Sie fragt, hast du eigentlich schon mal einen Auftritt vergessen? Franziska, nein, habe ich nicht. Habe ich tatsächlich nicht. Einmal habe ich tatsächlich eine Sache zugesagt und die lag in meinen Ferien, so ziemlich in den ersten Ferientagen. Und da hatte ich bei der Zusage, leider gab es dazu auch einen Mailverkehr mit meinem Management, hatte ich gesagt, ja klar, kein Problem, dann fahre ich halt ein bisschen später in Ferien. Als dann dieser Auftritt näher kam, wollte ich davon nichts mehr wissen und habe die voll angemotzt, wie das sein kann, dass in meinen Ferien ein Termin steht. Und habe die dann tatsächlich gezwungen, den umzulegen. Und dann habe ich denen aber ganz viele Geschenke gemacht in der Agentur und habe die wahnsinnig beschenkt und geküsst und umarmt und so. Und die haben das dann wirklich geschafft, das für mich umzulegen, sodass ich eben meine ganzen Ferien hatte und es musste diese ganze Veranstaltung umgelegt werden. Und das hat auch funktioniert. Da habe ich heute noch ein schlechtes Gewissen. Aber dass ich jetzt wirklich morgens aufwache und nicht mehr weiß, dass ich abends beim Bambi irgendwie moderiere, nein, das ist mir noch nicht passiert. Ich bin aber auch in einem sehr engen Schulsystem, kann man beinahe sagen, was vorsieht, dass ich da jemand habe, der mich jeden Tag anruft und sagt, du weißt schon, um 10 Uhr machst du das, um 11 Uhr machst du das und um 3:30 rufst du da an. Wenn ich die nicht hätte, diejenige, die mich da anruft, dann würde ich mit Sicherheit das ein oder andere schon mal verpasst haben oder noch verpassen. Wird aber nicht passieren. Also, ich hoffe, das hat deine Frage gut beantwortet. Liebe Franziska, wenn ihr auch noch irgendwas über mich wissen wollt, wie ich diese unglaubliche Karriere gemacht habe, mit diesem Aussehen und diesen Beinen, her mit euren Fragen. Ich habe Zeit, sage ich jetzt einfach mal. Hier geht's weiter. Viel Spaß.

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1: Henning Baum war bei mir. Henning Baum, dieser große, starke, sehr gut aussehende, schöne, starke, große, schöne Mann mit blonden Haaren, sehr vielen Muskeln und einem tatsächlichen Fernsehgesicht und einer Radiostimme. Das hat man ja selten. In der Regel ist es umgekehrt. Und weil er so eine gute Stimme hat, habe ich ihn natürlich gefragt, sag mal, singen, wäre das nicht was für dich? Vielleicht auch mal ein Album rausbringen?
2: Also ich hätte Spaß am Gesang. Ne? Es treibt mich nicht so dahin, dass ich jetzt denke, das ist so gut, dass die Leute das hören müssen. So im Privaten mache ich das gern mit musikalischen Freunden zusammen. Da singen wir auch zweistimmig oder so. Das liebe ich wirklich sehr. Ich würde es zum Beispiel im Rahmen von einem Film, würde ich es auch unterbringen. Aber jetzt einfach nur so, um eine Platte zu machen, na, Henning Baum hat eine Platte gemacht, finde ich gewagt.
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1: Im Studio Lisa Schwarzkopf. Beamte sollen in die gesetzliche Krankenkasse einzahlen. Das fordert der Wirtschaftsweise Truger in der neuen Osnabrücker Zeitung. Mit ihren guten Gehältern könnten sie die Finanzlage der Kassen stärken. Bisher sind die meisten Beamten privat versichert. Nächsten Monat berät der Bundestag über die Gesundheitsreform. Innenminister Dobrindt sieht ein Social-Media-Verbot für Kinder und Jugendliche skeptisch. Gegenüber den Funke-Zeitungen nennt er es schwer durchsetzbar und daher wenig zielführend. Dobrindt plädiert stattdessen für mehr Begleitung durch die Eltern beim Medienkonsum. Unbekannte haben in der Nähe von München zwei Strommasten angezündet. Der bayerische Innenminister Herrmann spricht von einem Sabotageakt und verurteilt den Anschlag scharf. In Teilen von Ismaning war kurz der Strom weg. Der Staatsschutz ermittelt jetzt. Verlieren verboten, heißt es heute bei der Eishockey-WM für Deutschland. Aber selbst ein Sieg im letzten Vorrundenspiel gegen Großbritannien könnte nicht fürs Viertelfinale reichen. Das DEB-Team muss auf einen Ausrutscher der Konkurrenz hoffen. Los geht's in Zürich um 20.20 Uhr.
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2: Wenig Wolken und weiter trocken geht's durch den Abend. In der Nacht wird's dann oft klar und es bleibt auch da trocken. Die Tiefstwerte liegen zwischen 17 und 9 Grad. Morgen ziehen im Norden mehr Wolken durch und ab und zu kommt mal ein kurzer Schauer runter. Sonst viel Sonne, nur an den Alpen auch mal ein Gewitter. Maximal bis 34 Grad.
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1: Liebe Freunde da draußen, lasst es uns bitte kurz auf den Punkt bringen. Nackt ist gleich primitiv. Das haben Psychologen herausgefunden in Bezug auf Dating-Apps. Wer Fotos von sich einstellt in der Dating-App, die freizügige Bilder zeigen oder sogar oberkörperfrei sind, da kann ich euch direkt sagen, das kommt inzwischen nicht mehr gut an, weil, das hat man herausgefunden, sexualisierte Bilder werden von vielen Menschen, die sich das dann angucken, eher als unsympathisch und vor allem inkompetent eingeschätzt. Das heißt also, mit euren riesen Duddeln oder eurem auftrainierten Sixpack kommt ihr nicht besonders doll rüber, sondern im Gegenteil, der Interessent ist eher sozusagen abgeneigt, sich mit euch zu treffen, weil er euch für inkompetent hält. Ich würde sagen, in dieser Forschung ist noch nicht das letzte Wort gesprochen. Wenn ich jemanden kennenlernen möchte auf einer Dating-App, also mal angenommen, ich wollte jemanden kennenlernen auf einer Dating-App, dann wäre ich extrem daran interessiert, zu sehen, was man kriegt. Ich bin nicht daran interessiert mit einem, jetzt muss man aufpassen, dass man es nicht so formuliert, dass viele Hörer abschalten. Ich bin an Muskeln interessiert. Lasst es mich einfach so sagen, wie es ist. Ich möchte kein Schostakowitsch-Konzert besuchen. Ich möchte einen Körper, einen Body, eine geölte Muskulatur und eine Sprungkraft eines jungen Mannes. Das möchte ich auf dem Foto schon sehen. Damit ich mich auch sozusagen richtig auf den Abend oder den Vormittag, manchmal habe ich auch morgens Zeit, freuen kann. Also zu intellektuell sollte es auch nicht werden. Meine Meinung zu dem Thema. Ihr hört Barbaradio und jetzt gibt's schnell, bitte schnell, ein bisschen Musik. Vielleicht

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ich bin's, die Babsi. Ihr hört Barbaradio und ich bringe euch mal wieder ein paar Informationen aus dem Bereich Dating bei, weil ich dachte mir, das interessiert doch tatsächlich jeden. Wir haben ja sehr viele junge Hörerinnen und Hörer und ja, da ist natürlich Dating ein Riesenthema. Man hat jetzt herausgefunden, dass Haustiere auf den Dating-Fotos, also die da so in den Apps irgendwie rumschwirren, dass da Haustiere sehr gerne gesehen sind. Also es ist ja natürlich immer super, wenn jemand tierlieb ist, das kommt natürlich sehr gut an. Aber es gibt Unterschiede. Manche Tiere oder manche Hunde kommen noch besser an als andere. Zum Beispiel hat man rausgefunden, Katzen bei Männern auf dem Arm kommen bei Frauen eher schlecht an. Wundert mich, weil ich finde das Gefühl schon gut, dass er sich mit Muschis auskennt. Ich muss den Witz machen, Entschuldigung. Aber es liegt so auf der Hand. Nee, aber jetzt, was mich wirklich total schockiert ist, Frauen mögen gerne, wenn ein Mann ein Chihuahua auf dem Arm hat. Ich musste erstmal nachschlagen, was das ist. Das sind diese kleinen Fußhupen. Diese ganz, ganz kleinen Hunde. So hat Paris Hilton einen. Aber jetzt mal ganz ehrlich, es gibt doch keinen Mann, der einen Chihuahua hat. Also das kann ich mir überhaupt nicht vorstellen. Ich glaube ehrlich gesagt, dass das dann so eine spezielle App ist, wo auch so Menschen auf die Suche gehen, die vielleicht genau diese Art von Hunden auch kaufen. Das sind dann die Frauen mit den spitz zurechtgefeilten Fingernägeln, die 4 Zentimeter lang nach oben stehen und die diese Markisenwimpern haben. Ich möchte jetzt keine Vorurteile schüren, aber ich habe sie einfach nur mal in diesem Bereich. Also, in Gottes Namen, wenn ihr jetzt zuhört und ihr sucht eine Frau, dann klaut euch halt irgendwo so ein Chihuahua. Vielleicht geht sogar so ein Stofftier, was man sich irgendwie hier in der Spielzeugabteilung besorgt und setzt euch das auf den nackten Oberkörper. Aber denkt nicht, dass es nur um den Hund geht. Die Frauen gucken halt dann am Ende doch auch ein bisschen auf euren Body und eure Bildung und euren Humor. Und nicht nur tierlieb sollt ihr sein, sondern auch kinderlieb. Es bleibt schwierig. So viel kann ich schon mal sagen.

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1: Im Studio Lisa Schwarzkopf. In der Diskussion um ein Social-Media-Verbot für Kinder hat sich Innenminister Dobrindt skeptisch gezeigt. Er halte das für schlecht durchzusetzen und daher für wenig zielführend, so Dobrindt in den Funke-Zeitungen. Ein solches Verbot wird unter anderem gerade auf EU-Ebene geprüft. Beamte sollen in die gesetzliche Krankenversicherung einzahlen. Das fordert der Wirtschaftsweise Truger in der neuen Osnabrücker Zeitung. Durch ihre hohen Gehälter könnten sie die Kassen stärken. Bisher sind die meisten Beamten privat versichert. Im schwedischen Göteborg ist ein autonom fahrender Bus gleich am ersten Tag mit Fahrgästen in eine Straßenbahn gekracht. Nach Angaben der Verkehrsbetriebe wurde aber niemand dabei verletzt. Der Bus war demnach zuvor problemlos im Testbetrieb unterwegs und wird jetzt überprüft. Wer sichert sich das letzte Ticket für die kommende Saison in der ersten Fußball-Bundesliga? Die Frage wird heute Abend in Paderborn beantwortet. Der SC empfängt den VfL Wolfsburg. Im Hinspiel der Relegation waren keine Tore gefallen. Anpfiff ist um 20.30 Uhr.
0: Das war das Wichtigste für den Moment. 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
2: Wenig Wolken und weiter trocken geht's durch den Abend. In der Nacht wird's dann oft klar und es bleibt auch da trocken. Die Tiefstwerte liegen zwischen 17 und 9 Grad. Morgen ziehen im Norden mehr Wolken durch und ab und zu kommt mal ein kurzer Schauer runter. Sonst viel Sonne, nur an den Alpen auch mal ein Gewitter. Maximal bis 34 Grad.
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1: Na, habt ihr es heute geschafft, mal pünktlich Feierabend zu machen oder sitzt ihr immer noch mit dem Laptop auf den Knien und tut so, als würdet ihr noch kurz was erledigen? Ich ertappe mich ja immer dabei zu sagen, heute ist nochmal stressig, aber ab morgen wird alles besser. Wie auch immer, meine Familie kennt schon meine Lügen und eure vielleicht auch. Deswegen, jetzt gibt's gute Musik, zumindest das ist gesichert hier bei Barbaradio.

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1: Im Studio Lisa Schwarzkopf. Beamte sollen in die gesetzliche Krankenkasse einzahlen. Das fordert der Wirtschaftsweise Truger in der neuen Osnabrücker Zeitung. Mit ihren guten Gehältern könnten sie die Finanzlage der Kassen stärken. Bisher sind die meisten Beamten privat versichert. Nächsten Monat berät der Bundestag über die Gesundheitsreform. Innenminister Dobrindt sieht ein Social-Media-Verbot für Kinder und Jugendliche skeptisch. Gegenüber den Funke-Zeitungen nennt er es schwer durchsetzbar und daher wenig zielführend. Dobrindt plädiert stattdessen für mehr Begleitung durch die Eltern beim Medienkonsum. Russland überzieht die Ukraine weiter mit schweren Angriffen. Diesmal hat es vor allem den Süden getroffen. In der Region Cherson sind mindestens 2 Menschen gestorben. Auch Russland meldet Tote. In der Region Belgorod sollen 2 Männer durch ukrainische Angriffe ums Leben gekommen sein. Die Deutsche Bahn freut sich über deutlich mehr Passagiere im Nahverkehr. Im April waren rund 12 Millionen Reisende mehr in den Zügen unterwegs, ein Plus von 10% im Vergleich zum Vorjahr. Vor allem viele Pendler sind wegen der enorm gestiegenen Spritpreise auf die Bahn umgestiegen.
0: Das war das Wichtigste für den Moment. 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
2: Meist klar und trocken geht's durch den späten Abend und in die Nacht. Nur ein paar Wolken sind mal dabei, gerade Richtung Küste. Die Temperaturen gehen runter auf 15 bis 9 Grad, ganz vereinzelt auch bis 6 Grad. Morgen kommt richtig Sommerfeeling auf, oft freundlich, im Norden ziehen mehr Wolken durch und an den Alpen kann ab und zu mal ein Schauer oder ein Gewitter runterkommen, bei maximal 35 Grad.
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Ich bin hier gerade auf einer Seite, die heißt Dinky One. Und da können sich Männer mit kleinen Penissen anmelden. Das ist toll. Das ist toll. Ja, es gibt ja Frauen, die finden das gut. Die sagen, nein, so ein Riesending. Lieber weniger. Kleiner als 14 Zentimeter. Dann darf man auf Dinky One sich anmelden als Mann. Es gibt auch noch eine extra Kategorie kleiner als 9 Zentimeter. Das sind die für unsere ganz Kleinen, für unsere Kleingäste. Sozusagen gibt es auch eine kleine Abteilung. Also, man sieht mal wieder, jedes Töpfchen findet sein Deckelchen. Ja, es ist doch klar. Was kann denn ich dazu sagen? Die einen haben halt ein kleines Pimmelein und ich bin halt auch inzwischen spitz positioniert, ja? Ich sehe das ja. Ich glaube, wenn man für mich eine Kategorie erfinden würde, das wäre dann auch ganz schön. Weißt du, blonde, granny, big busted, whatever. Ich bin auch inzwischen, das ist schon sehr special interest, was ich inzwischen anzubieten habe. Deswegen, ich freue mich, dass es für jeden den passenden Partner gibt da draußen irgendwo. Viel, viel Glück. So, jetzt geht's weiter hier im Programm. Schnell Musik, bitte spielt jetzt schnell Musik. Große, große, laute, monströse, dicke, lange.

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1: Im Studio Jana Klonikowski. Aus der SPD gibt es Warnungen vor Einschnitten beim Elterngeld. Der parlamentarische Geschäftsführer der SPD, Wiese, sagte der Rheinischen Post, das Elterngeld sei für junge Familien zu wichtig. Ähnlich sieht es Vize-Fraktionschefin Schmidt. Finanzminister Klingbeil, ebenfalls aus der SPD, hatte zuvor auch das Familienressort zum Sparen aufgefordert. Beamte sollen in die gesetzliche Krankenversicherung einzahlen, das fordert der Wirtschaftsweise Truger in der Neuen Osnabrücker Zeitung. Durch ihre hohen Gehälter könnten die Beamten aus seiner Sicht die Kassen stärken. Bisher sind die meisten Beamten privat versichert. Russland überzieht die Ukraine weiter mit schweren Angriffen. Diesmal hat es vor allem den Süden getroffen. In der Region Cherson sind mindestens 2 Menschen gestorben. Auch Russland meldet Tote. In der Region Belgorod sollen 2 Männer durch ukrainische Angriffe ums Leben gekommen sein. In Saudi-Arabien hat die muslimische Pilgerfahrt Hadsch begonnen. Mehr als 1,5 Millionen Gläubige sind dafür nach Mekka gereist. Erschwert wird die Pilgerfahrt durch den Irankrieg und durch das heiße Wetter. Vorhergesagt sind bis zu 47 Grad.
0: Das war das Wichtigste für den Moment. 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
2: Meist klar und trocken geht's durch den späten Abend und in die Nacht. Nur ein paar Wolken sind mal dabei, gerade Richtung Küste. Die Temperaturen gehen runter auf 15 bis 9 Grad, ganz vereinzelt auch bis 6 Grad. Morgen kommt richtig Sommerfeeling auf, oft freundlich, im Norden ziehen mehr Wolken durch und an den Alpen kann ab und zu mal ein Schauer oder ein Gewitter runterkommen, bei maximal 35 Grad.
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Ihr Lieben, der Tag neigt sich dem Ende zu. Und es war wieder ein produktiver Tag, nehme ich an, wenn es bei euch genauso gelaufen ist wie bei mir. Ich verneige mich voller Demut bei euch und stelle euch jetzt die Frage, was hättet ihr denn jetzt gerne, um euch so richtig schön zu entspannen? Streckt euch auf dem Sofa aus oder lest ein Buch oder horcht einfach mal in euch rein. Und bei allem, was ihr tut, kann ich euch doch nebenher einfach ein bisschen schöne Musik spielen. Das stört doch keinen. Im Gegenteil, es motiviert eigentlich eher noch. Deswegen gibt's hier jetzt bei uns den nächsten Song für euch. Hier ist Barbaradio und ihr seid hoffentlich im Feierabend.

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1: Im Studio Jana Klonikowski. Beamte sollen in die gesetzliche Krankenkasse einzahlen. Das forderte Wirtschaftsweise Truger in der Neuen Osnabrücker Zeitung. Mit ihren guten Gehältern könnten sie die Finanzlage der Kassen stärken, so Truger. Bisher sind die meisten Beamten privat versichert. Nächsten Monat berät der Bundestag über eine Gesundheitsreform. In der schwarz-roten Koalition gibt's Ärger um mögliche Kürzungen beim Elterngeld. SPD-Fraktionsvize Schmidt sagte dem Spiegel, Familienpolitik dürfe kein Sparposten sein. Auch CDU-Generalsekretär Lennemann warnt vor Einschnitten. Hintergrund: Familienministerin Prien muss in ihrem Etat eine 500 Millionen Euro einsparen.

0: Russland hat Ausländer und Diplomaten aufgefordert, Kiew so bald wie möglich zu verlassen. Hintergrund sind geplante neue Angriffe. Erst am Wochenende hatte Russland die Ukraine mit massiven Luftangriffen überzogen. Dabei kam auch eine atomwaffenfähige Rakete zum Einsatz. Bei der Eishockey-WM hat das deutsche Team seine Hausaufgaben gemacht und Großbritannien im letzten Vorrundenspiel mit 6:3 besiegt. Für den Einzug ins Viertelfinale brauchen die Deutschen aber noch Schützenhilfe der Konkurrenz.
1: Das war das Wichtigste für den Moment. 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
2: Meist klar und trocken geht's durch den späten Abend und in die Nacht. Nur ein paar Wolken sind mal dabei, gerade Richtung Küste. Die Temperaturen gehen runter auf 15 bis 9 Grad, ganz vereinzelt auch bis 6 Grad. Morgen kommt richtig Sommerfeeling auf, oft freundlich, im Norden ziehen mehr Wolken durch und an den Alpen kann ab und zu mal ein Schauer oder ein Gewitter runterkommen, bei maximal 35 Grad.
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uns schon ein paar Mal gehört hat, der weiß natürlich, es ist jetzt wieder Zeit, mit euch gemeinsam die Hörerpost zu öffnen. Leider kommen ja gar keine Briefkuverts mehr an, so wie früher, als man an die ZDF-Hitparade noch unter 6000 Mainz 61 geschrieben hat, wen man gerne mal treffen möchte. Heute erreicht mich das Ganze natürlich auf unserer App als Sprachnachricht oder als geschriebene Nachricht. Und ich habe mir was rausgesucht. Diesmal hat die Alice geschrieben. Hallo Barbara, was war der peinlichste Moment, den du jemals bei einer TV-Aufzeichnung oder einem Auftritt hattest? Ich muss ganz ehrlich sagen, liebe Alice, so viele Peinlichkeiten sind mir gar nicht passiert, weil mir vieles, was andere vielleicht peinlich finden würden, als peinlich gar nicht auffallen würde. Allerdings erinnere ich mich dran, dass ich mal einen großen Schritt ins Publikum gemacht habe mit einem dieser typischen Victoria Beckham Kleider, die hinten mit einem Reißverschluss zusammengehalten werden. Und da ist ja bei mir tatsächlich, da passt ja kein Tempotaschentuch dazwischen. Das ist ja so wahnsinnig eng. Und ich mache den Schritt Richtung Publikum, stehe im Publikum und merke, wie der Reißverschluss sich beginnt zu öffnen. Und zwar nicht mit der Reißverschluss mit dem Zipper, sondern der Reißverschluss in sich geht auf. Und ihr wisst ja, dann ist kein Halten mehr. Das kannst du eben auch nicht durch Anspannen und irgendwie so gerade stehen aufhalten. Und ich stehe mit dem Rücken zum Publikum und interviewe jemanden, gucke in die Kamera und merke dabei, wie sich hinten bei mir alles öffnet. Und ich habe dann natürlich eine sehr unschöne Radlerhosen-Spanx-Bauchweg-Kombination drunter. Und die Leute hinter mir höre ich schon wie so ein Raunen durchs Publikum geht. Und ich habe versucht, mit einer Hand das Nötigste zu bedecken. Das ist mir aber nicht gelungen. Ich hätte mehrere Hände gebraucht. Und dann musste ich dann leider sagen, das war eine Live-Sendung, lieber Herr Jauch, lieber Herr Gottschalk, mir ist gerade mein Kleid geplatzt. Und das ist mir gerade aufgegangen. Dann sind die beiden auf mich zugerannt. Das war so süß. Thomas Gottschalk hatte einen Schal, den hat er mir dann umgelegt. Und Günther Jauch hat mich mit seinem Jackett abgeschirmt. Ich habe noch kurz das Publikum eine Verschwiegenheitserklärung unterschreiben lassen. Und habe mich dann rückwärts aus dem Studio entfernt, wo Gott sei Dank noch ein anderes Kleid von mir hing, weil sonst wäre es wirklich ein knappes Höschen geworden im wahrsten Sinne des Wortes. Also das war ein sehr, sehr lustiger Abend, aber wie immer eigentlich ein Gewinn für die Show und für mich gibt es eigentlich nie den peinlichen Moment. Also es kann eigentlich nichts Peinliches passieren, weil alles, was passiert, ist letztendlich doch immer nur Unterhaltung und es ist ja auch tatsächlich am Ende irgendwie immer nur Fernsehen. Also es kann nichts passieren. Ich freue mich, wenn ihr mir auch schreibt. Die Alice hat es schon gemacht, die ist der Pflicht entbunden, aber alle anderen, die zuhören, die können mir natürlich auch gerne irgendwelche Fragen stellen oder Anregungen schicken. Ich freue mich tatsächlich auf alles. Jetzt geht's aber weiter mit guter Musik. Ich freue mich drauf.

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1: Im Studio Jana Klonikowski. Der VfL Wolfsburg ist zum ersten Mal in seiner Geschichte aus der Fußball-Bundesliga abgestiegen. Nach einer völlig verkorksten Saison verloren die Wolfsburger das Relegationsrückspiel gegen Paderborn mit 1:2 nach Verlängerung. Die Paderborner steigen damit zum dritten Mal in die Bundesliga auf. In der schwarz-roten Koalition gibt es Ärger um mögliche Kürzungen beim Elterngeld. Immer mehr SPD-Politiker warnen da vor Einschnitten, aber auch aus der Union gibt es kritische Stimmen. Hintergrund: Familienministerin Prien muss in ihrem Etat eine 500 Millionen Euro einsparen. US-Präsident Trump rechnet im Iran-Krieg nicht mehr mit einer schnellen Lösung. Auf seiner Online-Plattform schreibt er, beide Seiten bräuchten Zeit. Der Iran spricht von Fortschritten in den Gesprächen, von einem Friedensabkommen sei man aber noch weit entfernt. Beamte sollen in die gesetzliche Krankenversicherung einzahlen, das fordert der Wirtschaftsweise Truger in der neuen Osnabrücker Zeitung. Durch ihre hohen Gehälter könnten die Beamten aus seiner Sicht die Kassen stärken. Bisher sind die meisten Beamten privat versichert.
0: Das war das Wichtigste für den Moment. 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
2: Meist klar und trocken geht's durch den späten Abend und in die Nacht. Nur ein paar Wolken sind mal dabei, gerade Richtung Küste. Die Temperaturen gehen runter auf 15 bis 9 Grad, ganz vereinzelt auch bis 6 Grad. Morgen kommt richtig Sommerfeeling auf, oft freundlich, im Norden ziehen mehr Wolken durch und an den Alpen kann ab und zu mal ein Schauer oder ein Gewitter runterkommen, bei maximal 35 Grad.
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1: Im Studio Jana Klonikowski. Tränen beim VfL Wolfsburg, Jubel beim SC Paderborn. Der Zweitligist hat das Relegationsrückspiel mit 2:1 nach Verlängerung für sich entschieden und steigt zum dritten Mal in die Fußball-Bundesliga auf. Für Wolfsburg geht's dagegen nach 29 Jahren wieder runter in Liga 2. Aus der SPD kommt Kritik an möglichen Einschnitten beim Elterngeld. Der parlamentarische Geschäftsführer Wiese etwa sagte der Rheinischen Post, das Elterngeld sei für junge Familien zu wichtig. SPD-Finanzminister Klingbeil hatte zuvor auch CDU-Familienministerin Prien zum Sparen aufgefordert. Russland hat Ausländer und Diplomaten aufgefordert, Kiew so bald wie möglich zu verlassen. Hintergrund sind geplante neue Angriffe. Erst am Wochenende hatte Russland die Ukraine mit massiven Luftangriffen überzogen. Dabei kam auch eine atomwaffenfähige Rakete zum Einsatz. Bei der Eishockey-WM hat das deutsche Team seine Hausaufgaben gemacht und Großbritannien im letzten Vorrundenspiel mit 6:3 besiegt. Für den Einzug ins Viertelfinale brauchen die Deutschen aber noch Schützenhilfe der Konkurrenz.
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2: Klar und trocken geht's gerade durch die späten Stunden. Nur ein paar Wolken sind mal dabei. Die Temperaturen liegen aktuell zwischen 15 und 9 Grad, in größeren Städten auch mal um 17. Heute bleibt's meistens trocken, dazu viel Sonne.

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2: Im Studio Jana Klonikowski. Der VfL Wolfsburg ist zum ersten Mal in seiner Geschichte aus der Fußball-Bundesliga abgestiegen. Nach einer völlig verkorksten Saison verloren die Wolfsburger das Relegationsrückspiel gegen Paderborn mit 1:2 nach Verlängerung. Die Paderborner steigen damit zum dritten Mal in die Bundesliga auf. In der schwarz-roten Koalition gibt's Ärger um mögliche Kürzungen beim Elterngeld. Immer mehr SPD-Politiker warnen da vor Einschnitten, aber auch aus der Union gibt es kritische Stimmen. Hintergrund: Familienministerin Prien muss in ihrem Etat eine 500 Millionen Euro einsparen. Die Sorge vor neuen massiven russischen Angriffen auf Kiew wächst. Russland hat jetzt Ausländer und Diplomaten aufgefordert, die ukrainische Hauptstadt so schnell wie möglich zu verlassen. Erst am Wochenende hatte es eine massive Angriffswelle.